0: 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Zum Fußball. Die deutsche Nationalmannschaft hat die Revanche gegen Griechenland in der Nations League knapp verpasst. Nach dem 0:1 im Hinspiel in Augsburg kam das Team von Bundestrainer Klopp am Abend in Griechenland nicht über ein 0:0 hinaus.
1: Wenn mir gesagt hätte vor einer Woche, dass man nach einer Woche so eine erste Halbzeit spielen kann, das hätte ich nicht geglaubt, weil ich sowas noch nie gesehen habe. Die Jungs haben ein unglaubliches Fußballspiel gemacht, das in allen Bereichen top war, richtig top.
0: Die deutsche Mannschaft liegt in der Nations League Gruppe nur auf Platz 3 hinter den Niederlanden und Griechenland. Das Wetter, die aktuelle Vorhersage des Deutschen Wetterdienstes. Von den Alpen mal abgesehen, gehen wir ohne Regen in die neue Woche. Im Norden ist es stärker bewölkt, in den anderen Landesteilen kommt die Sonne raus. Mehr als lockere Bewölkung ist nicht zu erwarten. Das Ganze bei Werten zwischen 17 und 23 Grad. Am Dienstag kommt im Norden dann etwas Regen dazu. In der Mitte und im Süden Deutschlands bleibt sonnig und trocken bei bis zu 24 Grad.
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1: Ich bin Uli Reitinger. Bundeskanzler Merz hat seine Koalition zum Zusammenhalt aufgerufen. Er forderte Union und SPD in der ARD-Sendung Bericht aus Berlin auf, nun bei den Reformen der Sozialsysteme voranzukommen und bis zum Jahresende die notwendigen Entscheidungen zu treffen. Er hoffe, dass es gelinge, die vorliegenden Vorschläge zur Rentenreform durchzusetzen. Die SPD sieht die geplante Abschaffung der abschlagsfreien Frührente nach 45 Beitragsjahren allerdings kritisch. Die Regierung macht sich das Leben nicht nur selber schwer, sie bekommt auch jede Menge Druck von außen. Gewerkschaften und Sozialverbände haben in einem Schreiben jetzt davor gewarnt, bei der Pflege und in anderen sozialen Bereichen zu sparen. Sie rufen die Koalition dazu auf, die Kürzungspläne in Sozialbereichen zu stoppen.
2: DGB, die Gewerkschaften IG Metall und Verdi, Caritas, Diakonie und Sozialverbände sehen die geplanten Kürzungen beim Wohngeld, Kinderzuschlag oder Unterhaltsvorschuss mit großer Sorge, vor allem aber bei der Pflegereform. Durch die geplante Änderung bei den Pflegegraden würde Betroffenen der Zugang zu Leistungen erschwert oder gar verwehrt, heißt es. Diana Kramer, Nachrichtenredaktion.
1: Die Bundesregierung will Opfer von häuslicher Gewalt besser schützen. Sie sollen sich leichter aus gemeinsamen Mietverträgen mit ihren Peinigern lösen können. Das sieht ein Gesetzentwurf von Justizministerin Hubig vor, der Funke Mediengruppe vorliegt. Opfer, das sind überwiegend Frauen, sollen außerdem vom Täter verlangen können, dass dieser grundsätzlich für Miete und Nebenkosten aufkommt, die nach dem Auszug der Frauen entstehen. Zum Sport. Die deutsche Fußballnationalmannschaft hat die Revanche in Griechenland knapp verpasst. Eine Woche nach dem 0:1 in Augsburg reichte es im Rückspiel in Thessaloniki nur zu einem 0:0 gegen Griechenland. Damit muss das Team von Jürgen Klopp um das Weiterkommen in der Nations League zittern.
3: Da wäre deutlich mehr drin gewesen. Das deutsche Team dominiert die erste Hälfte, setzt die Griechen zeitweise mit einem Powerplay unter Druck. Doch das verdiente Tor durch Burkhardt nach einer halben Stunde wird vom Videoschiedsrichter kassiert, wegen eines vorherigen Handspiels. In der zweiten Hälfte das Spiel ausgeglichener, Deutschland kommt kaum noch gefährlich vors Tor. Die Richtung unter Jürgen Klopp stimmt zwar, aber in der Gruppe belegt Deutschland derzeit nur Platz 3. Die letzten beiden Gruppenspiele dann im November. Thomas Bremser, Sportredaktion.
1: Im Parallelspiel der deutschen Gruppe setzten sich die Niederlande gegen Serbien mit 2:1 durch. Das Wetter, die aktuelle Vorhersage des Deutschen Wetterdienstes. Von den Alpen mal abgesehen, gehen wir ohne Regen in die neue Woche. Im Norden ist es stärker bewölkt, aber auch hier bleibt es trocken. In den anderen Landesteilen kommt die Sonne raus. Mehr als lockere Bewölkung ist nicht zu erwarten. Das Ganze bei Werten zwischen 17 und 23 Grad. Am Dienstag kommt im Norden dann etwas Regen dazu. In der Mitte und im Süden Deutschlands bleibt es sonnig und trocken bei 24 Grad maximal.
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1: Ich bin Uli Reitinger. Mit einer Reform will die Bundesregierung den Führerschein günstiger machen. Werden die Pläne komplett umgesetzt? Dazu gibt es heute eine Anhörung im Verkehrsausschuss des Bundestags. Fahrlehrerverbände machen sich Sorgen um die Sicherheit.
2: Theoriestunden auch online statt in Präsenz, Autofahren üben mit den Eltern oder im Simulator statt mit einem Fahrlehrer. Die Bundesvereinigung der Fahrlehrerverbände fürchtet um die Verkehrssicherheit und fordert, die Ausbildungsqualität müsse trotz Reform mindestens erhalten bleiben. Auch eine offizielle Datenbank, in der Fahrschulen ihre Preise und Erfolgsquote angeben müssen, lehnen die Fahrlehrerverbände ab. In Kraft treten soll die Reform nach den Plänen der Bundesregierung mit dem Jahreswechsel. Jan-Henner Reitze, Nachrichtenredaktion.
1: Bundeskanzler Merz hat auf die Unstimmigkeiten in seiner Regierung reagiert und seine Koalition zum Zusammenhalt aufgerufen. Er forderte Union und SPD in der ARD-Sendung Bericht aus Berlin auf, nun bei den Reformen der Sozialsysteme voranzukommen und bis zum Jahresende die notwendigen Entscheidungen zu treffen. Vor dem Hintergrund der koalitionsinternen Konflikte sagte Merz, ganz Europa hänge an der Stabilität in Deutschland. Stromausfälle, zerstörte Häuser und eine Tote. Unwetter auf den griechischen Inseln Kreta und Rhodos haben Opfer gefordert und Schäden hinterlassen. Nachdem sich die Lage etwas beruhigt hat, haben die Behörden eine erste Bilanz gezogen.
3: Auf Kreta wurden weite Teile der Landwirtschaft zerstört, Straßen unterspült und Häuser beschädigt. Rund 22.000 Blitze wurden registriert. Auf Rhodos wurde eine 58-jährige deutsche Urlauberin von einem Blitz getroffen und getötet. Ihr Ehemann wurde leicht verletzt. Die heftigen Regenfälle sollen noch einige Stunden anhalten. Danach wird eine Wetterberuhigung mit Temperaturen um die 26 Grad erwartet. Aus Athen, Takis Tsafos.
1: Und noch zum Sport. Die deutsche Fußballnationalmannschaft hat in Griechenland die Revanche verpasst und nur einen Punkt geholt. Im Gruppenspiel der Nations League in Thessaloniki hieß es am Ende 0:0. In dieser ersten Länderspielphase unter Bundestrainer Klopp lautet die deutsche Bilanz also: ein Sieg, zwei Unentschieden und eine Niederlage. Damit steht Deutschland in der Nations League-Gruppe nur auf Platz 3 hinter Holland und Griechenland. Das Wetter, die aktuelle Vorhersage des Deutschen Wetterdienstes. Nur an den Alpen kann es ein wenig Regen geben zum Start in die neue Woche. Im Norden ist es stärker bewölkt, aber hier bleibt es trocken. Und in den anderen Landesteilen kommt die Sonne raus. Mehr als lockere Bewölkung ist hier nicht zu erwarten. Das Ganze bei Werten zwischen 17 und 23 Grad. Am Dienstag kommt im Norden dann etwas Regen dazu. In der Mitte und im Süden des Landes bleibt es sonnig und trocken bei bis zu 24 Grad.
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1: Ich bin Uli Reitinger. Opfer von häuslicher Gewalt sollen sich nach dem Willen der Bundesregierung leichter aus gemeinsamen Mietverträgen mit ihren Peinigern lösen können. Das sieht ein Gesetzentwurf von Justizministerin Hubich vor, der der Funke Mediengruppe vorliegt. Der Weg in ein selbstbestimmtes und sicheres Leben solle so etwas einfacher werden, sagte Hubich. Außerdem sollen die Opfer, das sind ganz überwiegend Frauen, auch vom Täter verlangen können, dass dieser grundsätzlich für Miete und Nebenkosten aufkommt, die nach dem Auszug der Frauen entstehen. In Deutschland gilt wieder der Tankrabatt und die G7-Staaten wollen einen Teil ihrer Ölreserven freigeben. Hat das den erhofften Effekt auf die Spritpreise? Zumindest übers Wochenende sind Benzin und Diesel etwas günstiger geworden.
2: Der Liter Diesel im Schnitt 6 Cent billiger, der Liter E10 2 Cent, so die Preisvergleichs-App Tankerkönig. Die G7-Staaten, also auch Deutschland, wollen in den nächsten 4 Monaten 100 Millionen Barrel Rohöl und Diesel aus ihren Reserven verkaufen, um die Preise zu stabilisieren. Dabei ist die Reserve eigentlich für den Fall einer Mangellage gedacht. Wie schon den Tankrabatt kritisieren Wirtschaftsexperten auch die Freigabe aus der Reserve und sagen, das hat nur einen kurzfristigen Effekt, nötig sei aber eine grundsätzliche Lösung. Jan-Henner Reitz, Nachrichtenredaktion.
1: Die Bundesregierung will den Führerschein billiger machen. Heute ist im Bundestag eine Anhörung dazu im Verkehrsausschuss geplant. Konkret sollen Fahrschulen unter anderem mehr digitalen Unterricht anbieten. Der Fragenkatalog für die theoretische Prüfung soll um ein Drittel reduziert werden. Für die Zahl der Sonderfahrten bei Dunkelheit oder auf Autobahnen sollen keine festen Vorgaben mehr gelten. Und es soll möglich sein, einige Fahrstunden mit nahestehenden Personen, wie zum Beispiel den Eltern, zu machen. Zum Fußball. Die deutsche Nationalmannschaft hat die Revanche gegen Griechenland in der Nations League knapp verpasst. Nach dem 0:1 im Hinspiel in Augsburg kam das Team von Bundestrainer Klopp am Abend in Griechenland nicht über ein 0:0 hinaus. Trotzdem war Klopp nachher bei RTL hochzufrieden.
3: Wenn mir gesagt hätte vor einer Woche, dass man nach einer Woche so eine erste Halbzeit spielen kann, das hätte ich nicht geglaubt, weil ich sowas noch nie gesehen habe. Die Jungs haben ein unglaubliches Fußballspiel gemacht, das in allen Bereichen top war, richtig top, außer dass wir unsere Chancen keine Tore gemacht haben. Ich bin sehr, sehr, sehr angetan von der Mannschaft.
1: Die deutsche Mannschaft liegt in der Nations League Gruppe nur auf Platz 3 hinter den Niederlanden und Griechenland. Das Wetter, die aktuelle Vorhersage des Deutschen Wetterdienstes. Von den Alpen mal abgesehen, gehen wir ohne Regen in die neue Woche. Im Norden ist es etwas stärker bewölkt, in den anderen Landesteilen kommt die Sonne raus. Mehr als lockere Bewölkung ist nicht zu erwarten. Das Ganze bei Werten zwischen 17 und 23 Grad. Morgen kommt im Norden dann etwas Regen dazu. In der Mitte und im Süden Deutschlands bleibt sonnig und trocken bei bis zu 24 Grad.
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4: Und das um kurz nach 5. Einen schönen guten Morgen.
5: Guten Morgen.
4: Heute an diesem Montag. So, Nora ist wieder da aus ihrem Urlaub.
5: War ja nur eine Woche.
4: Ja, war nur eine Woche, ja. Aber das hast du geschickt gemacht. Du hast nämlich deinen Geburtstag damit quasi umschifft. Ja. Aber man muss ja auch festhalten, Nora, du bist jetzt tatsächlich
5: zum zweiten Mal 39.
4: Ja, naja, jetzt bin ein neues Jahrzehnt für dich. Ja.
5: Hä, wieso? Ich bin doch immer noch 39.
4: Ja, zum zweiten Mal.
5: Zum zweiten Mal geworden, ja.
4: Ich sag herzlichen Glückwunsch an dieser Stelle nochmal. Alles Gute nachträglich.
5: Ja.
4: Ja, und auf die nächsten 39
5: Jahre.
4: Mal 2.

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0: 5.21 Uhr.
1: Guten Morgen.
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1: Und heute Morgen geht es um Andrea Berg.
4: Die Gefühle haben Schweigepflicht. Was ich für dich fühle, zeig ich nicht.
1: Ja, heute Nacht war es soweit. Andrea Berg war zu Gast bei Ina Müllers Sendung Inas Nacht. Außerdem waren auch Johannes Oerding und Peter Maffay zu Gast. Also es wurde wieder ausgiebig gesungen, ja, und auch geschunkelt natürlich. Und Andrea Berg hat auch viel aus ihrem Leben erzählt und auch aus ihrer Karriere. Unter anderem über ihre Anfänge beim Gesangsunterricht. War wirklich sehr interessant.
5: Dann hatte ich so einen ganz alten Gesangslehrer aus München-Gladbach. Also ich musste immer und irgendwann habe ich, und dann hat er mal gesagt, ja, da müssen wir noch dran arbeiten, ist noch nicht so gut. Und irgendwann habe ich mal geklingelt und da hat er mich nicht reingelassen. Dann habe ich gemerkt, der kann gar nicht die Klingel mehr hören, der ist nämlich schwer. Und so.
1: Ja, mit einem schwerhörigen Gesangslehrer zusammenzuarbeiten, ist natürlich ein bisschen kontraproduktiv, ne? Aber wie wir ja heute wissen, das hat Andreas Karriere und ihrem Talent natürlich nicht geschadet, ganz im Gegenteil. So, wer Inas Nacht heute Nacht verpasst hat, kein Problem, das Ganze gibt's nochmal zum Nachschauen in der ARD Mediathek.
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1: Ich bin Uli Reitinger. Opfer von häuslicher Gewalt sollen sich nach dem Willen der Bundesregierung leichter aus gemeinsamen Mietverträgen mit ihren Peinigern lösen können. Das sieht ein Gesetzentwurf von Justizministerin Hubich vor, der der Funke Mediengruppe vorliegt. Der Weg in ein selbstbestimmtes und sicheres Leben solle so etwas einfacher werden, sagte Hubich. Außerdem sollen die Opfer, das sind ganz überwiegend Frauen, auch vom Täter verlangen können, dass dieser grundsätzlich für Miete und Nebenkosten aufkommt, die nach dem Auszug der Frauen entstehen. In Deutschland gilt wieder der Tankrabatt und die G7-Staaten wollen einen Teil ihrer Ölreserven freigeben. Hat das den erhofften Effekt auf die Spritpreise? Zumindest übers Wochenende sind Benzin und Diesel etwas günstiger geworden.
2: Der Liter Diesel im Schnitt 6 Cent billiger, der Liter E10 2 Cent, so die Preisvergleichs-App Tankerkönig. Die G7-Staaten, also auch Deutschland, wollen in den nächsten 4 Monaten 100 Millionen Barrel Rohöl und Diesel aus ihren Reserven verkaufen, um die Preise zu stabilisieren. Dabei ist die Reserve eigentlich für den Fall einer Mangellage gedacht. Wie schon den Tankrabatt kritisieren Wirtschaftsexperten auch die Freigabe aus der Reserve und sagen, das hat nur einen kurzfristigen Effekt, nötig sei aber eine grundsätzliche Lösung. Jan-Henner Reitz zur Nachrichtenredaktion.
1: Die Bundesregierung will den Führerschein billiger machen. Heute ist im Bundestag eine Anhörung dazu im Verkehrsausschuss geplant. Konkret sollen Fahrschulen unter anderem mehr digitalen Unterricht anbieten. Der Fragenkatalog für die theoretische Prüfung soll um ein Drittel reduziert werden. Für die Zahl der Sonderfahrten bei Dunkelheit oder auf Autobahnen sollen keine festen Vorgaben mehr gelten. Und es soll möglich sein, einige Fahrstunden mit nahestehenden Personen, wie zum Beispiel den Eltern, zu machen. Zum Fußball. Die deutsche Nationalmannschaft hat die Revanche gegen Griechenland in der Nations League knapp verpasst. Nach dem 0:1 im Hinspiel in Augsburg kam das Team von Bundestrainer Klopp am Abend in Griechenland nicht über ein 0:0 hinaus. Trotzdem war Klopp nachher bei RTL hochzufrieden.
3: Wenn mir gedacht hätte vor einer Woche, dass man nach einer Woche so eine erste Halbzeit spielen kann, das hätte ich nicht geglaubt, weil ich sowas noch nie gesehen habe. Die Jungs haben ein unglaubliches Fußballspiel gemacht, das in allen Bereichen top war, richtig top, außer dass wir unsere Chancen keine Tore gemacht haben. Ich bin sehr, sehr, sehr angetan von der Mannschaft.
1: Die deutsche Mannschaft liegt in der Nations League-Gruppe nur auf Platz 3 hinter den Niederlanden und Griechenland. Das Wetter, die aktuelle Vorhersage des Deutschen Wetterdienstes. Von den Alpen mal abgesehen, gehen wir ohne Regen in die neue Woche. Im Norden ist es etwas stärker bewölkt, in den anderen Landesteilen kommt die Sonne raus. Mehr als lockere Bewölkung ist nicht zu erwarten. Das Ganze bei Werten zwischen 17 und 23 Grad. Morgen kommt im Norden dann etwas Regen dazu. In der Mitte und im Süden Deutschlands bleibt sonnig und trocken bei bis zu 24 Grad.
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4: Kurz nach 5:30, einen schönen guten Morgen heute am Montag. Wir starten in die neue Woche und wir haben was Neues mit Ihnen vor.
5: Genau, der Countdown läuft, es sind nicht mal mehr 3 Monate, dann ist Weihnachten und wir schicken Sie zum Christmas-Shopping beim Weihnachtsmann höchstpersönlich. Ja. Es geht nämlich für Sie in die Kulturhauptstadt Oulu nach Finnland. Und wir betreiben quasi jetzt schon mal Christmas-Shopping und packen unsere Shopping-Bag. Und der erste Gegenstand, der wandert heute Morgen schon in unsere Shopping-Bag um 7:40 Uhr.
4: Also dranbleiben lohnt an diesem Montagmorgen auf jeden Fall.

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0: 5.41 Uhr.
1: Morgen.
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0: Ja, und wie ab sofort immer freitags kümmern wir uns um die Gesundheit. Und das machen wir mit Dr. Sven Schellberg von der Novo Praxis Berlin. Einen wunderschönen guten Morgen.
3: Ja, hallo, guten Morgen.
0: Sven, ich habe jetzt mal vor kurzem gelesen, da war fett in der Überschrift, die Wade ist das zweite Herz und dementsprechend extrem wichtig für unsere Gesundheit. Was steckt denn dahinter?
3: Die Wade ist das zweite Herz. Was für ein Spruch. Irgendwie total fantastisch. Klingt so ein bisschen absurd, ne? Weil ohne Herz einfach nur mit der Wade, naja, vielleicht auch keine ganz so gute Idee. Aber so ein bisschen Wahrheit ist in der Tat tatsächlich dran, ne? Mhm. Weil, ja gut, und was macht unser Herz? Das pumpt so fröhlich vor sich hin. Ich habe mal irgendwo eine Statistik gelesen, hat jemand ausgerechnet, wie oft das Herz schlägt, bis wir irgendwann tot umfallen. Aber egal. Aber es ist tatsächlich so, ganz alleine schafft das Herz ja auch nicht, ne? Das Herz soll das Blut durch den Körper pumpen. Das kann es auch ganz gut, ne? So arterielles Blut, ne? Das, was so hellrot ist, das kriegt es auch ganz gut. Aber dann muss es ja auch irgendwie wieder, ne? Das andere Blut, das blaue, ne? Das venöse Blut, das muss ja irgendwie wieder zurück. Und da kommt tatsächlich die Wade so ein bisschen ins Spiel. Und ganz ehrlich gesagt, ist gar nicht mehr nur die Wade, sondern unsere Muskulatur. Man spricht nämlich tatsächlich von der Venenmuskelpumpe. Mhm. Davon redet man, und das kann man sich ja ganz gut mit der Wade auch vorstellen. Man läuft so durch die Gegend und dabei ziehen sich an der Wade die Muskeln zusammen und in den Muskeln oder darüber, da verlaufen die Venen. Und bei jedem Muskel zusammenziehen, die Venen sind so ganz weiche, glibberige Teile. Irgendwie werden die Venen zusammengepresst und pressen tatsächlich das Blut zurück zum Herz. Also da ist tatsächlich was dran. Mhm. Und es kennt man ja tatsächlich auch, wenn man mal so einen ganzen Tag gestanden hat, werden tatsächlich auch mal die Beine dick, ne? Und so älter man wird, also so ein alter Sack wie ich, schon eher als bei so jungen Fröschen wie ihr, da merkt man das tatsächlich schon mal, da werden die Beine dick. Und das liegt ganz einfach daran, dass diese Muskelwadenpumpe nicht so richtig gut funktioniert. Und dann tritt so ein bisschen Flüssigkeit ins Gewebe aus und dann können die Beine auch mal dick werden. Und deshalb gibt es übrigens auch Kompressionsstrümpfe. Das hat auch jeder schon mal gehört, ne? Also der Kompressionsstrumpf, das, was man trägt, wenn man in der Holzklasse nach New York fliegen will oder wenn man lange steht, das bringt tatsächlich eben auch was. Das sorgt nämlich dafür, dass auch tatsächlich ein Druck entsteht. Also ganz, ganz wichtig ist, um dem Herz auch wieder Blut anzubieten, was es dann durch den Körper pumpen kann, ruhig mal ein bisschen laufen. Und wenn man es nicht schafft zu laufen, dann reicht es auch mal so unterm Schreibtisch tatsächlich mal so die Füße nach oben zu ziehen, nach unten zu strecken, ne? Einfach mal so ein bisschen auf der Stelle zu laufen oder einfach tatsächlich sich auch mal hinzustellen, sich mal auf die Fersen zu stellen, auf die Zehenspitzen zu stellen, um diese Muskelwadenpumpe da tatsächlich mal zu aktivieren und um dicke Beine vorzubeugen und das Blut auch wieder zum Herzen zurückzubringen. Also, ja, die Wade ist vielleicht nicht das zweite Herz, aber das Herz findet es ganz gut, wenn es was zu tun hat und da hilft die Wade und das kann man sehr einfach auch am Schreibtisch tun, das kann man zu Hause tun und ja, macht tatsächlich wirklich Sinn.
0: Ja, also sind wir heute Morgen wieder ein bisschen gesünder geworden. Ruhig mal unterm Schreibtisch auf der Arbeit die Beine bewegen und somit ja quasi das Herz unterstützen. Vielen Dank, Dr. Sven Schellberg von der Novo Praxis Berlin. Wir hören uns nächste Woche wieder.
3: Und ich freue mich. Tschüss.
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1: Guten Morgen, 5.52 Uhr.
2: Mit einer Reform will die Bundesregierung den Führerschein günstiger machen. Mehr dazu ja gleich bei uns in den Radio Paloma Nachrichten um 7 Uhr.
1: Und bis dann checken wir natürlich noch, was dieser 5. Oktober für uns bereithält. Hier ist der Blick in die Sterne für Sie.
3: 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Widder.
4: Sie tragen die Verantwortung für Ihr Wohlbefinden. Heute fällt es Ihnen besonders leicht, für sich zu sorgen und das zu tun, was Ihnen wohlbekommt.
3: Stier.
4: Wille und Gefühl wecken unterschiedliche Bedürfnisse. Die innere Spannung lässt Sie heute auf den geringsten Anlass ärgerlich reagieren. Gönnen Sie sich ein bisschen Ruhe.
3: Zwillinge.
4: Kritische Gespräche über Sinn und Ansichten liegen in der Luft. Entsprechend können Sie angefeindet werden. Zeigen Sie sich kompromissbereiter.
3: Krebs.
4: Sie dürfen sich heute groß fühlen. Sie sehen die Welt in einem positiven Licht und animieren die Mitmenschen zu entsprechend großzügigen Reaktionen.
3: Löwe.
4: Lassen Sie sich auf Ihre Gefühle ein. Das Kind in Ihnen möchte ein paar Streicheleinheiten von Ihnen. Wenn Sie ein bisschen nett zu sich selbst sind, werden Sie zufriedener sein.
3: Jungfrau.
4: Sie sind sensibel, mitfühlend und verständnisvoll und spüren es, wenn jemand leidet. Für andere haben Sie besonders heute ein offenes Herz und Ohr.
3: Waage.
4: Achtung, heute sind Sie bereit, Probleme zu übersehen, nur um die friedliche Stimmung nicht zu beeinträchtigen. Konfliktträchtigen Gesprächsstoff vermeiden Sie besser.
3: Skorpion.
4: Ihre Lieben können es Ihnen heute nur schwer recht machen. Je näher Sie einem Menschen stehen, umso emotionaler reagieren Sie.
3: Schütze.
4: Sie gehen optimistisch an Ihre Vorhaben heran und das zu Recht. Heute sind Sie sehr geschickt, wenn es darum geht, die Dinge zu planen und umzusetzen.
3: Steinbock.
4: Heute vertrauen Sie mehr als sonst auf das Positive und sehen eventuell großzügig über Nachteile hinweg. Im Zuge der Begeisterung können Sie sich und andere leicht überschätzen.
3: Wassermann.
4: Es wäre heute besser für Sie, die Ungereimtheiten beim Namen zu nennen. Suchen Sie zusammen mit dem Gesprächspartner einen gemeinsamen Nenner und schaffen Sie so Harmonie.
3: Fische.
4: Besonders heute gehen Sie mit viel Feingefühl auf Ihre Mitmenschen ein. Vergessen Sie aber auch nicht, was Sie selbst brauchen und wollen.
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1: Ich bin Diana Kramer. Die Bundesregierung will den Führerschein günstiger machen. Zu den Plänen gibt es heute eine Anhörung im Verkehrsausschuss des Bundestags. Fahrlehrerverbände machen sich allerdings Sorgen um die Sicherheit.
2: Theoriestunden auch online statt in Präsenz, Autofahren üben mit den Eltern oder im Simulator statt mit einem Fahrlehrer. Die Bundesvereinigung der Fahrlehrerverbände fürchtet um die Verkehrssicherheit und fordert, die Ausbildungsqualität müsse trotz Reform mindestens erhalten bleiben. Auch eine offizielle Datenbank, in der Fahrschulen ihre Preise und Erfolgsquote angeben müssen, lehnen die Fahrlehrerverbände ab. In Kraft treten soll die Reform nach den Plänen der Bundesregierung mit dem Jahreswechsel. Jan-Henner Reitze, Nachrichtenredaktion.
1: Bundeskanzler Friedrich Merz hat seine Koalition zum Zusammenhalt aufgerufen. Er forderte Union und SPD auf, nun bei den Reformen der Sozialsysteme voranzukommen und bis zum Jahresende die notwendigen Entscheidungen zu treffen. Er hoffe, dass es gelinge, die vorliegenden Vorschläge zur Rentenreform durchzusetzen, sagte Merz in der ARD-Sendung Bericht aus Berlin. Die SPD sieht vor allem die geplante Abschaffung der abschlagsfreien Frührente nach 45 Beitragsjahren kritisch. Die Präsidentenwahl in Brasilien wird in einer Stichwahl zwischen dem linken Amtsinhaber Lula da Silva und dem rechten Senator Flavio Bolsonaro entschieden. Beide verfehlten in der Wahl die absolute Mehrheit. Damit entscheidet sich nun in 2 Wochen, ob der 80-jährige Lula seine 4. Amtszeit antritt oder der 45-jährige Sohn des früheren Präsidenten Jair Bolsonaro die Regierung übernimmt. Zum Fußball. Die deutsche Nationalmannschaft hat die Revanche in Griechenland knapp verpasst. Eine Woche nach dem 0:1 in Augsburg reichte es im Rückspiel in Thessaloniki nur zu einem 0:0. Bundestrainer Jürgen Klopp zeigte sich bei RTL dennoch zufrieden.
3: Was man alles über uns Deutsche gesagt hat, wie wir kicken und was wir können, was wir nicht können. Wir haben ein paar Zeichen gezeigt, dass wir verschiedene Dinge vielleicht ein klein bisschen besser können, als man momentan glaubt. Das freut mich sehr für die Jungs, das freut mich sehr für alle, um ehrlich zu sein, weil es einfach, weil wir das Zeichen ja auch haben wollten. Wir wollen ja was verändern, wir wollen was anschieben und das habe ich auf jeden Fall gesehen.
1: Dennoch muss die Mannschaft nach dem Unentschieden um das Weiterkommen in der Nations League zittern. Zum Wetter, die Vorhersage des Deutschen Wetterdienstes. Der Tag startet örtlich mit Nebel, im Norden auch bewölkt, an den Alpen Schauer und einzelne Gewitter. Im Rest des Landes bleibt es trocken und später wird es verbreitet auch sonnig, bei Höchstwerten zwischen 17 und 23 Grad. Morgen im Norden gelegentlich etwas Regen, in der Mitte und im Süden erneut sonnig und trocken bei bis zu 24 Grad.
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4: Und das um 6:03. Einen schönen guten Morgen.
5: Guten Morgen.
4: Wir starten rein in die erste Oktoberwoche im Jahr 2026. Und das gleich mit der Nummer 1 aus den Schlagern der Woche.
5: Ja, wieder auf der Nummer 1.
4: Zum vierten Mal schon.
5: Ich muss mich ja erstmal hier wieder so ein bisschen eingrooven
4: im
5: Urlaub. Aber gut zu wissen, dass Helene irgendwie ihren Thron verteidigt hat. Ja, an meiner Seite. Und ich bin gespannt, ob es diese Woche auch nochmal gelingt. Was sagst du? Du bist ja unser Experte für die Schlager der Woche.
4: Ja, gucken wir mal. Ich bestimme es ja nicht. Ja. Das bestimmen ja Sie. Also Sie haben in der Hand, sagen Sie uns Ihre 3 Lieblingshits ganz einfach auf radiopaloma.de oder über die Radio Paloma App.

0: Michelle hier auf Radio Paloma, 100% deutscher Schlager zum Start in die neue Woche. Wir haben es 10 nach 6 damit.
1: Wir schauen heute Morgen auf die deutsche Fußballnationalmannschaft. Gestern gab es ja das vierte Spiel unter Neubundestrainer Jürgen Klopp. Ja, eine Woche nach dem 0:1 gegen Griechenland reichte es gestern im Rückspiel nur zu einem 0:0.
0: Ja, und damit muss das Team von Jürgen Klopp um das Weiterkommen in der Nations League zittern. Wir stehen aktuell nur auf Platz 3 hinter den Niederlanden und Griechenland.
1: Ja, und dazu ist jetzt Thomas Bremser aus der Radio Paloma Redaktion bei uns.
2: Guten Morgen, Thomas.
1: So, wie hat dir denn die Leistung der deutschen Mannschaft gestern gefallen?
2: Sehr gut, vor allem in der ersten Halbzeit. Deutschland spielt da zeitweise ein Powerplay. Die Griechen kommen kaum hinten raus. Mhm. Das verdiente 1:0 durch Burkhardt nach einer halben Stunde wird aber zurückgenommen wegen eines vorherigen Handspiels im Mittelfeld. Florian Wirtz bei RTL.
3: Wir haben ziemlich viel Druck auf sie aufgebaut, haben dann am Ende einfach das scheiß Tor nicht gemacht und ist ärgerlich.
2: Die zweite Hälfte dann ausgeglichen, Griechenland stärker. Es ist definitiv noch Luft nach oben, aber die Richtung stimmt auf jeden Fall.
1: Na, die erste Halbzeit, die hat auf jeden Fall schon mal überzeugt. Mhm. Ne? Wie hat denn Jürgen Klopp seine rund 2 Wochen mit der Mannschaft erlebt und vor allem auch das Spiel gestern gegen Griechenland?
2: Ja, der hat jetzt viel zu analysieren in den nächsten Tagen und Wochen. Gerade der zweite Kader, der tendenziell etwas jünger war, hat überzeugt und vor allem seine Spielweise sehr gut umgesetzt. Und das, obwohl die Spieler gerade mal eine Woche lang zusammen waren. Das imponierte selbst Klopp bei RTL.
4: Die Jungs haben ein unglaubliches Fußballspiel gemacht, das in allen Bereichen top war, richtig top.
2: Beim Torabschluss hapert es noch. Zur Halbzeit gab es schon 13 deutsche Torschüsse, aber eben kein Tor.
0: Okay, aber klingt ja erstmal gar nicht so schlecht. Ja. Welche Spieler konnten sich denn da jetzt für mehr empfehlen, sag ich mal?
2: Die Freiburger Debütanten Treu in der Abwehr und Scherhand im Sturm haben einen starken Eindruck hinterlassen. Scherhand hat vor einem Jahr noch in der zweiten Liga bei der Hertha gespielt. Er ist auch selbst mit sich zufrieden, sagte er bei RTL.
5: Das ist die deutsche Nationalmannschaft hier. Das ist ja mehr als ein Traum für mich und ich wollte einfach alles genießen und ja mehr als 100% geben.
2: Auch die Münchner Bischof und Pavlovic im Mittelfeld stark. Darum stellen einige auch schon die Frage, ob Joshua Kimmich noch unantastbar ist. Mhm. Das Thema nervt Klopp jetzt schon.
1: Naja, wie geht's denn da jetzt insgesamt? Eigentlich weiter für den Bundestrainer und das neue Team?
2: Die Spieler sind jetzt wieder bei ihren Vereinen. Das war ja auch eine lange Bundesliga-Pause. Mitte November geht's für Klopp mit den Gruppenspielen weiter in Serbien und in Berlin gegen die Niederlande. Mhm. Dann wird der Bundestrainer auch nicht mehr mit 2 Kadern und etlichen Neulingen experimentieren. Aber er sagt bei RTL,
4: es geht um die Art und Weise, wie wir spielen. Und jeder, der bereit ist, diese Art Fußball zu spielen, ist die Tür sperrangelweit offen.
2: Aktuell ist das Viertelfinale der Nations League in weiter Ferne. Deutschland nur auf Platz 3 hinter Griechenland und den Niederlanden.
1: Mhm. Naja, also da müssen wir ein bisschen gucken. Da muss noch mal eine Schippe draufgelegt werden.
0: Ja, da muss ich erst mal ein bisschen eingegroovt werden,
1: so
0: Stefan.
1: So sieht's aus. Ich finde aber insgesamt, glaube ich, hat es schon eine kleine Form von einem Schuh. Also es muss jetzt bloß noch ein Fußballschuh werden.
0: Ja, ne? Ja, das stimmt. Ja.
1: So, kurzer Blick auf die Uhr. Wir haben es damit 6:13 Uhr. Einen schönen guten Morgen.
0: Guten Morgen.
1: Heute am 5. Oktober.
0: So, und da sagen wir heute Morgen herzlichen Glückwunsch an Ute Freudenberg, denn sie wurde am Samstag, am Tag der Deutschen Einheit, mit dem höchsten Preis, den die Stadt Weimar überhaupt hat, ausgezeichnet. Oho. Mehr dazu gibt es gleich hier bei uns in den Radio Paloma Star News.
1: 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Schönen guten Morgen jetzt mit Oliver Frank.

0: Hier Sophie, wenn das zu viel ist, hier auf Radio Paloma 100% deutscher Schlager zum Start in den Montag. Wir haben es 20 nach 6.
1: Das sind mal gute Nachrichten von der Bahn. Vielleicht haben Sie es ja am Wochenende auch schon gehört. Die Deutsche Bahn will dauerhaft ein Familienticket anbieten.
0: Ja, das kündigte die Bahnchefin Evelyn Palla in der Bild am Sonntag an. Den Pauschalpreis von 99,99 Euro für Familien hatte die Bahn ja schon in den Sommerferien angeboten. Jan-Henner Reitzer aus der Radio Paloma Redaktion weiß mehr zum Ticket.
2: Bis zu 5 Personen Hin- und Rückfahrt mit dem ICE inklusive Sitzplatzreservierung. Dieses Pauschalangebot hat im Sommer schon dazu geführt, dass 100.000 Familien mehr mit der Bahn gefahren sind, sagt Konzernchefin

0: Ab dem 1. November soll es das Familienticket jetzt dauerhaft geben. Der Verkauf am 26. Oktober starten. Das ist auch ein bisschen Wiedergutmachung, weil es immer noch Kritik daran gibt, dass die Bahn vergünstigte Sitzplatzreservierungen für Familien abgeschafft hatte.
1: Ja, 2 Erwachsene und bis zu 4 Kinder für 100 Euro hin und zurück. Also ist wirklich ein Wahnsinnspreis. Ja. Da werde ich heute gleich mal nachfragen hier bei unseren ganzen Radio Paloma Mitarbeiterinnen, ob ich mir mal ihre Kinder ausbauen darf.
2: Na klar, Stefan. Ja.
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1: Und heute Morgen geht es um Ute Freudenberg.
5: Alles okay, ich werde übernehmen. Alles okay, das wird's immer geben.
1: Ja, da sagen wir heute Morgen herzlichen Glückwunsch an Ute Freudenberg, denn sie wurde am Samstag, am Tag der Deutschen Einheit, mit einem ganz besonderen Preis ausgezeichnet.
2: Ja, Ute wurde nämlich von ihrer Heimatstadt Weimar mit dem Ehrenpreis ausgezeichnet und den bekam sie nicht nur für ihr musikalisches Lebenswerk, sondern auch für ihre Lebenseinstellung, wie Ute glaubt. Sie sagt, es ist eine Auszeichnung dafür, dass ich nie aufgegeben habe, dass ich gekämpft habe. So werden alle Facetten der Ute Freudenberg ausgezeichnet und das ist auch schön so. Ja, das hat sie im MDR verraten.
1: Ja, nach Angaben der Stadtverwaltung von Weimar kamen rund 650 Gäste zum Festakt und im Anschluss an die Verleihung hat sich Ute Freudenberg auch in das goldene Buch der Stadt eingetragen.
2: Ja, die Stadtratsvorsitzende Katrin Götz, die sagte in ihrer Rede, sie sind nicht nur eine großartige Sängerin, sie sind eine fabelhafte Botschafterin unserer Stadt Weimar. Und der Oberbürgermeister, der bezeichnete den Weimar-Preis als höchste Auszeichnung der Stadt. Ute Freudenberg habe die Stadt nicht nur musikalisch geprägt, sondern ihre Verbindung zu Weimar über Jahrzehnte bewahrt.
1: Ja, also nochmal herzlichen Glückwunsch.
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0: Anna-Karina Wojcik hier auf Radio Paloma, 100% deutscher Schlager um 6.27 Uhr.
1: Bundeskanzler Friedrich Merz hat seine Koalition zum Zusammenhalt aufgerufen. Mehr dazu gleich bei uns in den Radio Paloma Nachrichten um 6.30 Uhr.
0: Und bis dann, Frank Lars.

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1: Ich bin Diana Kramer. Die Bundesregierung will den Führerschein günstiger machen. Zu den Plänen gibt es heute eine Anhörung im Verkehrsausschuss des Bundestags. Fahrlehrerverbände machen sich allerdings Sorgen um die Sicherheit.
2: Theoriestunden auch online statt in Präsenz, Autofahren üben mit den Eltern oder im Simulator statt mit einem Fahrlehrer. Die Bundesvereinigung der Fahrlehrerverbände fürchtet um die Verkehrssicherheit und fordert, die Ausbildungsqualität müsse trotz Reform mindestens erhalten bleiben. Auch eine offizielle Datenbank, in der Fahrschulen ihre Preise und Erfolgsquote angeben müssen, lehnen die Fahrlehrerverbände ab. In Kraft treten soll die Reform nach den Plänen der Bundesregierung mit dem Jahreswechsel. Jan-Henner Reitze, Nachrichtenredaktion.
1: Bundeskanzler Friedrich Merz hat seine Koalition zum Zusammenhalt aufgerufen. Er forderte Union und SPD auf, nun bei den Reformen der Sozialsysteme voranzukommen und bis zum Jahresende die notwendigen Entscheidungen zu treffen. Er hoffe, dass es gelinge, die vorliegenden Vorschläge zur Rentenreform durchzusetzen, sagte Merz in der ARD-Sendung Bericht aus Berlin. Die SPD sieht vor allem die geplante Abschaffung der abschlagsfreien Frührente nach 45 Beitragsjahren kritisch. Die Präsidentenwahl in Brasilien wird in einer Stichwahl zwischen dem linken Amtsinhaber Lula da Silva und dem rechten Senator Flavio Bolsonaro entschieden. Beide verfehlten in der Wahl die absolute Mehrheit. Damit entscheidet sich nun in zwei Wochen, ob der 80-jährige Lula seine vierte Amtszeit antritt oder der 45-jährige Sohn des früheren Präsidenten Jair Bolsonaro die Regierung übernimmt. Zum Fußball. Die deutsche Nationalmannschaft hat die Revanche in Griechenland knapp verpasst. Eine Woche nach dem 0:1 in Augsburg reichte es im Rückspiel in Thessaloniki nur zu einem 0:0. Bundestrainer Jürgen Klopp zeigte sich bei RTL dennoch zufrieden.
3: Was man alles über uns Deutsche gesagt hat, wie wir kicken und was wir können, was wir nicht können. Wir haben ein paar Zeichen gezeigt, dass wir verschiedene Dinge vielleicht ein klein bisschen besser können, als man momentan glaubt. Das freut mich sehr für die Jungs, das freut mich sehr für alle, um ehrlich zu sein, weil es einfach, weil wir das Zeichen ja auch haben wollten. Wir wollen ja was verändern, wir wollen was anschieben und das habe ich auf jeden Fall gesehen.
1: Dennoch muss die Mannschaft nach dem Unentschieden um das Weiterkommen in der Nations League zittern. Zum Wetter, die Vorhersage des Deutschen Wetterdienstes. Der Tag startet örtlich mit Nebel, im Norden auch bewölkt, an den Alpen Schauer und einzelne Gewitter. Im Rest des Landes bleibt es trocken und später wird es verbreitet auch sonnig, bei Höchstwerten zwischen 17 und 23 Grad. Morgen im Norden gelegentlich etwas Regen, in der Mitte und im Süden erneut sonnig und trocken bei bis zu 24 Grad.
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4: Einen schönen guten Morgen.
5: Guten Morgen.
4: Wir haben es 6.33 Uhr. Wir starten rein in die neue Woche. So, und der Countdown, der läuft jetzt in 8 Wochen bereits. Beginnt die Vorweihnachtszeit.
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4: Also dranbleiben wir uns hin.

0: 6.41 Uhr, schönen guten Morgen.
1: Guten Morgen.
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1: Ja, was soll ich sagen? Ich bin letzte Woche 40 geworden. Und gerade wenn man nullt, dann hinterfragt man ja doch vieles, gerade in Sachen Gesundheit. Und darüber sprechen wir heute Morgen mit unserem Experten für einen gesunden Lifestyle, Ralf Buhlmann. Guten Morgen.
0: Guten Morgen.
3: Guten Morgen, Nora. Und guten Morgen, Stefan.
0: Hallo.
1: So, Ralf, ist es denn wirklich so, dass gerade die großen Nullen irgendwie entscheidend sind? Also die 40, die 50, die 60?
3: Mhm. Naja, die Null ist nur eine Zahl aus dem Kalender. Entscheidend ist, was du in den Jahren davor und in den Jahren danach tust.
1: Mhm.
3: Klar. Irgendwann im Leben merkt man, dass man etwas mehr tun muss, um zu bleiben, wie man ist. Knackig, fit, energiegeladen. Ne? Mit 18, 25, 32, da muss man nicht viel tun. Da sorgt die Natur noch dafür.
1: Mhm.
3: Und später darf man halt etwas mehr drauf achten.
0: Mhm.
3: Aber wenn man was für seine Optik und Fitness tut, dann kann man auch mit 60 so fit und agil sein und sich so stark fühlen wie mit 35, wie andere mit 35, das geht.
1: Du bist ja das beste Beispiel dafür, muss man ja dazu sagen, Ralf.
0: So sieht's aus.
3: I hope so. Ich bin 60 plus und ich fühle mich so stark wie...
1: Naja, du hast ein Sixpack, oder?
3: Naja, ein bisschen unterm Waschbrett versteckt, aber
1: naja,
3: passt schon irgendwo.
1: Doch. Aber ich meine, Ralf, man kann sich ja nicht davon freimachen, dass man natürlich irgendwie so gewisse Dinge immer auch an große Zahlen knüpft. Ne? Ich meine, es hat ja, man sagt ja nicht, oh Mensch, du wirst 37, sondern man sagt ja, Mensch, du wirst 40 oder eben auch 60 plus. Was sind denn Dinge, die man auf dem Schirm haben sollte, gerade wenn sich vielleicht so eine große Null nähert?
3: Erstens, Kraft und Muskeln. Ja, auch die Damen. Punkt. Mehr in den Fokus rücken. Wegen der Optik, wegen der Hormone. Ganz wichtig. Zweitens, Protein, also Eiweiß. Ohne Eiweiß keine Muskeln und keine gesunden Zellen. Immun und so weiter. Drittens, Schlaf und Stress. Wird auch langsam wichtig, weil man das nicht sein Leben lang kompensieren kann. In der Jugend geht das noch, später wird's schwieriger. Viertens, ein paar Werte sollte man kennen. Vitamin D, Omega 3. Vielleicht mal in Erfahrung bringen und dann auch in Ordnung bringen. Und fünftens, natürlich Bewegung im Alltag, bisschen Cardio vielleicht, das Übliche eben. Zu guter Letzt will ich nicht vergessen, Soziales. Freunde haben, rausgehen, unter Menschen sein, sich nicht einigeln. Das hält auch jung. Ist wirklich so.
1: Mhm. Jetzt ist es ja so, Ralf, dass man gerade, wenn man genullt hat und dann quasi diesen Zehnerschritt überschritten hat, ne, dann ist man Anfang 40. Aber irgendwann kommt ja dann dieser Kipppunkt, wo man dann plötzlich nicht mehr Anfang 40 ist, sondern Ende 40. Und dann steht die 50 plötzlich vor der Tür. Und oft ist es so, dass wir gerade hinten raus dann oft immer so ein bisschen Panik kriegen und denken, oh Gott, jetzt bin ich ja schon fast 50, jetzt müsste ich ja eigentlich mal loslegen oder müsste Dinge eigentlich jetzt mal besser machen. Ja, wie können wir denn aber konstant über die 10 Jahre, die dann doch immer dazwischen liegen, wirklich, ich sag mal, ja, das aufrechterhalten beziehungsweise vielleicht sogar verbessern?
3: Du hast vollkommen recht, es passiert in Wirklichkeit zwischen den Jubiläen.
1: Mhm.
3: Und was da hilft, das sind gesunde Routinen, darüber reden wir hier doch schon seit Jahren. Ne? Ein bisschen Krafttraining, vernünftig essen, Schlaf schützen, im Winter und Herbst Vitamin D im Blick behalten, soziale Interaktion. Das heißt gesunde Routinen und die muss ich irgendwann im Leben mal etablieren und dafür sorgen, dass ich einfach der bin, der sich vernünftig ernährt, weitgehend. Dass ich der bin, der regelmäßig Sport macht. Dass ich der bin, der ... Gesunde Routinen. Fang irgendwann damit an, mach das zu einer Gewohnheit, so wie andere Dinge auch. Zähne putzen. Darüber denken wir nicht nach, wir machen es einfach. Und genauso ist ein Besuch im Fitnessstudio oder bei den Mahlzeiten auf bestimmte Dinge verzichten oder bestimmte Dinge einfach nur hin und wieder mal machen.
0: Mhm.
3: Das macht am Ende ein erfolgreiches Leben und auch ein Sixpack, wenn du so willst, oder eine gute Figur und ein gutes Gefühl.
1: Ja, Ralf, eine Frage vielleicht noch. Es ist ja so, dass man, gerade wenn man jung ist, oft das Gefühl hat, ach naja, ich habe ja noch Zeit. Ich bin ja gerade erst mal so und so alt. Aber irgendwann kippt das ja. Irgendwann merkt man, oh okay, jetzt bin ich doch gar nicht mehr so alt.
0: Mhm.
1: Gibt es denn auch biologisch so einen Kipppunkt, wo man sagt, hey, in den Jahren von so und so solltest du dir wirklich Mühe geben, weil am Ende wird es hinten raus sonst problematisch?
3: Es gibt nicht wirklich so einen Kipppunkt. Wann du anfängst, ist im Prinzip egal. Also, aber du kannst nur da ansetzen, wo du gerade bist.
1: Mhm.
3: Wenn du die letzten 20 Jahre gar nichts getan hast, dann ist der Weg zu gesund, fit, gut drauf natürlich viel weiter, als wenn du schon 10 Jahre vorher angefangen hast. Fang einfach an, da wo du bist. Der beste Zeitpunkt ist jetzt. Und der zweitbeste Zeitpunkt, das war gestern, aber da kommst du nicht mehr hin.
1: Ja.
3: Also der beste Zeitpunkt ist jetzt. Also,
1: okay.
3: Let's go.
0: Ja, also einfach mal machen, anstatt immer nur drüber reden. Vielen Dank, Ralf Buhlmann. Wir hören uns nächste Woche wieder.
3: Bis bald. Ich freue mich.
1: Tschüss.
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0: Endlich und Chacha Baby hier auf Radio Paloma, 100% deutscher Schlager. Die neuen deutschen Schlager, die hören Sie hier bei uns immer zuerst. Wir haben 6.53 Uhr damit.
1: Mit einer Reform will die Bundesregierung den Führerschein günstiger machen. Mehr dazu ja gleich bei uns in den Radio Paloma Nachrichten um 7 Uhr.
0: So, heute ist Montag und wir starten in eine ganz besondere Woche und zwar in eine Nobelwoche. Ja, diese Woche werden nämlich wieder die Nobelpreise vergeben.
1: Ja, das soll ja auch Eltern geben, die ihr Kind mit maximaler Förderung auch am liebsten zum Nobelpreisträger machen wollen. Mhm. Ja, aber funktioniert das wirklich?
0: Ja, oder ist vielleicht eher das Gegenteil der Fall, wenn man da zu viel Druck macht? Mhm. Bonnie Thorau, der hat ein paar Tipps für Eltern, die das Gefühl haben, ihr Kind hätte das Zeug zum Nobelpreisträger und der ist jetzt bei uns. Guten Morgen, Ronny.
2: Guten Morgen.
3: Ja, schönen guten Morgen.
0: So, Ronny, wenn ich jetzt ein Kind habe und das Gefühl habe, oh, okay, irgendwie Mathe macht ihm ganz viel Spaß oder vielleicht Physik oder, ja, keine Ahnung, habst du das Gefühl, das Kind ist irgendwie sehr talentiert in einem ganz bestimmten Themenfeld. Kann man da schon ganz früh, sag ich mal, ansetzen und das Kind vielleicht fordern oder auch fördern, damit es dann später vielleicht mal auch den Nobelpreis gewinnt?
2: Da könnte man ja denken, wie beim Leistungssport, wo man ja in manchen Sportarten sehr früh mit dem Training anfangen muss. Aber in Studien, die sich den Lebensweg von Nobelpreisträgern mal angeschaut haben. Da kam eher raus, Freiräume öffnen, Fragen beantworten, Neugier stärken und Kinder experimentieren lassen sind wichtig. Mhm. Leistungsdruck kann eher Frust erzeugen und die Motivation verringern. Viele spätere Spitzenforscher hatten übrigens schon als Kind Neugier für ihr Fachgebiet. Entscheidend waren oft aber auch leidenschaftliche Lehrer. Mhm. Also Tipp für Eltern, wenn sich Kinder für was Spezielles interessieren, dann unbedingt dazu Anregungen geben und vielleicht dafür sorgen, dass sie in dem Fach einen besonders tollen Lehrer finden.
0: Ja, wobei kommt natürlich ein bisschen auf das Hobby an. Ja, also ja. Wenn man jetzt sagt, hey, ich interessiere mich ganz besonders doll fürs Party machen, das sollte man vielleicht nicht unterstützen.
1: Ja, dann kann man der Partymeister werden.
0: Kann man, ja stimmt. Muss es auch geben.
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1: Ich bin Diana Kramer. Bundeskanzler Friedrich Merz hat seine Koalition zum Zusammenhalt aufgerufen. In der ARD-Sendung Bericht aus Berlin sagte Merz, wir müssen in der Regierung zusammenbleiben und das Land nach vorne bringen.
2: Der Kanzler beließ es diesmal aber nicht bei den altbekannten Durchhalteparolen. Diesmal wurde er konkreter. Merz hofft, bis Jahresende entscheidende Schritte voranzukommen bei den Reformen der Sozialsysteme. Besonders wichtig ist Merz die Rentenreform. Er hofft, die Vorschläge der Expertenkommission durchzubekommen. Allerdings sieht die SPD die geplante Abschaffung der abschlagsfreien Frührente nach 45 Beitragsjahren kritisch. Uli Reitinger, Berlin.
1: Weiter geht auch die Debatte um die Regierungspläne für einen günstigeren Führerschein. Fahrlehrerverbände warnen davor, dass das Sicherheitsniveau sinken könnte. Sie fordern deshalb, dass zumindest ein Teil der Theoriestunden weiter in Präsenz stattfinden soll. Das Niveau der Verkehrssicherheit und der Ausbildungsqualität müsse mindestens erhalten bleiben, fordert die Bundesvereinigung der Fahrlehrer vom Verkehrsausschuss des Bundestags. Dort gibt es heute eine Anhörung zur geplanten Führerscheinreform. Mit dem traditionellen Kehraus im Hofbräuzelt ist am Abend das 191. Oktoberfest zu Ende gegangen. Die Stadt München hatte bereits gestern eine Rekordbilanz gezogen. Mit 7,4 Millionen Menschen kamen so viele Besucher wie noch nie.
3: Der bisherige Besucherrekord von 2023 ist geknackt. Damals kamen 7,2 Millionen Menschen, diesmal waren es 200.000 mehr. Getrunken wurden 6,7 Millionen Maß Bier und auch beim Essen legten die Wiesenwirte zu. Gleichzeitig gab es mehrere Unglücke. Zwei Mitarbeiter von Fahrgeschäften wurden schwer verletzt. Einer davon starb. Auch eine über 90-jährige Besucherin starb nach einem Unfall mit einem Kutschpferd. Auf der Anreise zur Wiesn kamen außerdem zwei Menschen bei einem Busunglück ums Leben. Aus München, Julia Wasilkow.
1: Zum Fußball. Mit der Revanche gegen Griechenland hat es nicht geklappt. Eine Woche nach dem 0:1 in Augsburg kam die Nationalmannschaft beim Rückspiel in Thessaloniki nicht über ein 0:0 hinaus. Bundestrainer Jürgen Klopp kommt damit in der Nations League nach 4 Spielen auf nur 5 Punkte und liegt in der Gruppe nur auf Platz 2 hinter den Niederlanden und Griechenland. Das würde für den Einzug ins Viertelfinale nicht reichen. Zum Wetter, die Vorhersage des Deutschen Wetterdienstes. Der Tag startet örtlich mit teils dichtem Nebel, im Norden ist es bewölkt, an den Alpen Schauer und einzelne Gewitter. Im Rest des Landes bleibt es heute trocken und später wird es verbreitet auch sonnig, bei Höchstwerten zwischen 17 und 23 Grad. Morgen im Norden gelegentlich etwas Regen, in der Mitte und im Süden bleibt es weiter sonnig und trocken bei Temperaturen zwischen 17 und 24 Grad.
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4: Einen schönen guten Morgen.
5: Guten Morgen.
4: Wir haben es 3:07. Wir starten rein in die neue Woche. Heute am 5. Oktober. So, Nora, du warst ja eine Woche im Urlaub. Du warst ja im Süden Deutschlands.
5: Mhm.
4: Warst du auf dem Oktoberfest?
5: Nein.
4: Hm?
5: Nein,
4: weiß hätte
5: nicht.
4: Ja sein können.
5: Hätte sein
4: ja.
5: können. Ich bin an München vorbeigefahren, aber
4: so
5: ich war nicht
4: aus.
5: Auf dem Oktoberfest.
4: Ja, und das Oktoberfest in diesem Jahr ist jetzt auch schon wieder Geschichte. Und
5: ja.
4: das mit einem neuen Besucherrekord. Und wir gucken gleich mal auf die Wiesen und ziehen ein bisschen Bilanz.
5: Genau, das machen wir nach Ingrid Peters und jetzt den Schlagerpiloten Schuld war nur der Limoncello.
4: Guten Morgen.

0: Ingrid Peters zum Start in den Montag hier auf Radio Paloma 100% deutscher Schlager. Wir haben es 10 nach 7.
1: Es ist das größte Volksfest der Welt, das Münchner Oktoberfest. Mhm. Jedes Jahr zieht es Millionen Besucher an, doch noch nie war auf der Wiesn so viel los wie in diesem Jahr.
0: Ja, 7,4 Millionen Menschen besuchten in den vergangenen 2 Wochen das größte Volksfest der Welt und das ist ein neuer Rekord. Und dazu ist jetzt Julia Wasselkopf aus der Radio Paloma Redaktion bei uns. Guten Morgen, Julia.
2: Guten Morgen.
3: Guten Morgen.
1: So, 7,4 Millionen Menschen auf dem Oktoberfest. Das ist ja wirklich schon sehr außergewöhnlich, ne? Mhm.
2: Ja, 7,4 Millionen Besucherinnen und Besucher gab es tatsächlich noch nie. Der bisherige Rekord aus dem Jahr 2023 lag bei 7,2 Millionen. Mhm. Und die vielen Menschen hatten ordentlich Durst. 6,7 Millionen Maß Bier wurden getrunken, 200.000 mehr als im vergangenen Jahr. Auch beim Essen meldeten die Wirte ein Plus von 2 bis 3%. Mhm. Besonders das klassische Hähnl war wieder gefragt.
0: So, aber neben diesen Rekorden gab es natürlich auch so ein paar tragische Vorfälle, die uns da in Erinnerung bleiben, ne?
2: Ja, leider. Gleich 2 schwere Unfälle gab es an Fahrgeschäften. Ein 52-jähriger Mitarbeiter des Freefall Towers kam dabei ums Leben. Am letzten Wiesentag wurde außerdem ein Mitarbeiter einer Schiffsschaukel so schwer verletzt, dass er reanimiert werden musste. Eine 99-jährige starb nach einem Unfall mit einem Kutschpferd und auch die Anreise zur Wiesn wurde von einem Unglück überschattet. Bei Buchloe kippte ein Reisebus aus Italien um, 2 Menschen starben.
1: Puh. Ja, also es gab auch tragische Momente der Wiesn, ja, aber bei 7,4 Millionen Menschen, da passiert halt eben leider auch immer irgendwie was, ne? Aber ja, es ist ein neuer Rekord, 7,4 Millionen Menschen und das heißt mit anderen Worten, nächstes Jahr wird das Bier wahrscheinlich noch teurer werden.
0: Ja, das stimmt.
1: Kommen ja immer noch genug Leute. So, ich war aber dieses Jahr auch wieder nicht auf dem Oktoberfest.
0: Warst
1: war
0: du
1: noch
0: denn?
1: Nie da. Noch nie.
0: Ja, lustig. Ich war auch noch nie da.
1: Ich war nur in Regensburg mal auf der Duld. Das ist quasi
0: das kleine Pendant.
1: Das kleine Pendant, ja.
0: Also insofern. Naja, gut, Stefan, aber ich sag mal so. Ich glaube, du bist auch auf dem Oktoberfest nicht so richtig, weil Fahrgeschäfte machen dir per se schon mal Angst.
1: Ja, ich würde ja bloß im Bierzelt sitzen.
0: Du würdest ja nur im Bierzelt
1: und
0: sitzen.
1: Essen und trinken und nichts anderes machen.
0: Ja, na gut, aber das machen ja die meisten so.
1: So.
0: Ja? Meinst du, also eine Lederhose, die könnte ich mir schon ganz gut vorstellen?
1: Ja. Bin ich bloß zu geizig zu, ganz ehrlich, ja, weil für einmal im Jahr anziehen, also insofern.
0: Du musst schon regelmäßig gehen,
1: ja,
0: dann.
1: Ja.
0: Kannst du ja auch was, kannst du ja auch was leihen.
1: Wäre das was für dich?
0: Nee, ich glaube eher nicht, ehrlich gesagt.
1: Warum nicht?
0: Zu viele Menschen, zu laut.
1: Aber ein Dirndl würde dir auch gut stehen.
0: Ja, Stefan, ein Dirndl würde mir auch gut stehen, aber das können wir auch privat anziehen.
1: Ja, können wir ja mal vielleicht so ein KI-Foto von uns machen.
0: Ja, das machen wir mal.
1: Wie wir im Oktober.
0: Wie wir aussehen würden, wenn wir aufs Oktoberfest gehen würden.
1: Können wir hier mal demnächst hochladen bei Instagram, ja? So, kurzer Blick auf die Uhr. Wir haben es dann mit 7 Uhr und 12 Minuten. Schönen guten Morgen.
0: Guten Morgen. So, jetzt mit Ende des Oktoberfests startet auch der letzte finale Jahrescountdown. Und da warten noch einige Show-Highlights auf uns. Mhm. Mehr dazu gibt es gleich hier bei uns in den Radio Paloma Star News.
1: Wir bringen Sie immer näher an die Stars. Schönen guten Morgen jetzt mit Fantasy.

0: Mariella Melana, zieh den Vorhang zu, hier auf Radio Paloma 100% deutscher Schlager, die neuen deutschen Schlager, die hören sich hier bei uns immer zuerst. Wir haben es 20 nach 7.
1: So, erst am Freitag haben wir erzählt, dass Amazon Prime-Kunden Geld zurückbekommen können, ja. Nach dem Urteil gegen die Preiserhöhung bei Amazon fragen sich jetzt aber viele Prime-Kunden, wie bekomme ich denn eigentlich jetzt mein Geld zurück, dass ich da zu viel gezahlt habe die letzten Jahre?
0: Ja, wer betroffen ist, der muss selbst aktiv werden. Und wie genau das funktioniert, das erklärt uns Thomas Pleskin aus der Radio Paloma-Redaktion. Guten Morgen, Thomas.
2: Guten Morgen.
0: So, Thomas, was muss ich denn da als Amazon Prime-Kunde machen?
2: Die Verbraucherzentrale NRW empfiehlt Betroffenen, sich der Sammelklage anzuschließen. Mitmachen können Prime-Kunden, deren Vertrag bei der Preiserhöhung 2022 schon lief und die danach mindestens einmal den höheren Preis gezahlt haben. Dafür gibt es zunächst einen kostenlosen Klagecheck. Anschließend muss man sich beim Bundesamt für Justiz ins Klageregister eintragen. Das ist kostenlos. Amazon muss vorher nicht angeschrieben werden. Man kann seinen Anspruch auch selbst geltend machen. Dabei ist aber wichtig, die Verjährung zu beachten. Wer individuell vorgeht,

0: nur 3 Jahre zurückgehen. Die Sammelklage umfasst dagegen auch Ansprüche seit der Preiserhöhung 2022.
1: Ja, also es macht auf jeden Fall Sinn, sich da dieser Sammelklage anzuschließen. Ja, einfach mal nachgucken bei der Verbraucherzentrale Nordrhein-Westfalen.
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1: Und heute Morgen geht es um Giovanni Zarrella.
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1: Ja, Wahnsinn, wie die Zeit vergeht. Ja, nicht mal mehr 3 Monate, dann ist 2026 auch schon wieder Geschichte. Mhm. Aber bis dahin dürfen wir uns noch auf große Highlights freuen, ne?
5: Genau, nächste Woche Samstag, da steigt ja schon der Schlagerboom mit Florian Silbereisen. Mhm. Dann gibt's natürlich auch noch das Adventsfest. Und es wird auch noch 3 Giovanni Zarrella-Shows geben. Oh. Und die nächste, die da ansteht, die ist am 21. November. Da stehen aber gar nicht so sehr die Stars im Vordergrund, sondern Menschen, ja, die sich quasi als Alltagshelden oder ehrenamtlich betätigen. Und das Beste ist, man kann sich auch noch bewerben, wenn man sagt, hey, ich habe hier einen Verein oder irgendwie ja ein Ehrenamt, wo ich sage, das finde ich, sollte mal geehrt werden, dann kann man seine Bewerbung ganz einfach einreichen beim ZDF.
1: Ja, lohnt sich also und vielleicht trifft man ja dahinter der Bühne dann tatsächlich noch ein paar Stars, ne?
5: Genau, weil noch wissen wir natürlich nicht, wer dabei ist, aber es werden mit Sicherheit einige Stars am Start sein, also da kann man ja quasi das Nützliche mit dem Schönen verbinden.
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1: Herzanwält aus Anna-Maria Zipkow hier vor die Paloma 100% deutscher Schlager um 7.27 Uhr.
2: Die Bundesregierung will mit einer Reform den Führerschein günstiger machen. Mehr dazu hier gleich bei uns in den Radio Paloma Nachrichten um 7:30 Uhr.

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1: Ich bin Diana Kramer. Bundeskanzler Friedrich Merz hat seine Koalition zum Zusammenhalt aufgerufen. In der ARD-Sendung Bericht aus Berlin sagte Merz, wir müssen in der Regierung zusammenbleiben und das Land nach vorne bringen.
2: Der Kanzler beließ es diesmal aber nicht bei den altbekannten Durchhalteparolen. Diesmal wurde er konkreter. Merz hofft, bis Jahresende entscheidende Schritte voranzukommen bei den Reformen der Sozialsysteme. Besonders wichtig ist Merz die Rentenreform. Er hofft, die Vorschläge der Expertenkommission durchzubekommen. Allerdings sieht die SPD die geplante Abschaffung der abschlagsfreien Frührente nach 45 Beitragsjahren kritisch. Uli Reitinger, Berlin.
1: Weiter geht auch die Debatte um die Regierungspläne für einen günstigeren Führerschein. Fahrlehrerverbände warnen davor, dass das Sicherheitsniveau sinken könnte. Sie fordern deshalb, dass zumindest ein Teil der Theoriestunden weiter in Präsenz stattfinden soll. Das Niveau der Verkehrssicherheit und der Ausbildungsqualität müsse mindestens erhalten bleiben, fordert die Bundesvereinigung der Fahrlehrer vom Verkehrsausschuss des Bundestags. Dort gibt es heute eine Anhörung zur geplanten Führerscheinreform. Mit dem traditionellen Kehraus im Hofbräuzelt ist am Abend das 191. Oktoberfest zu Ende gegangen. Die Stadt München hatte bereits gestern eine Rekordbilanz gezogen. Mit 7,4 Millionen Menschen kamen so viele Besucher wie noch nie.
3: Der bisherige Besucherrekord von 2023 ist geknackt. Damals kamen 7,2 Millionen Menschen, diesmal waren es 200.000 mehr. Getrunken wurden 6,7 Millionen Maß Bier und auch beim Essen legten die Wiesenwirte zu. Gleichzeitig gab es mehrere Unglücke. Zwei Mitarbeiter von Fahrgeschäften wurden schwer verletzt. Einer davon starb. Auch eine über 90-jährige Besucherin starb nach einem Unfall mit einem Kutschpferd. Auf der Anreise zur Wiesn kamen außerdem zwei Menschen bei einem Busunglück ums Leben. Aus München, Julia Wasilkow.
1: Zum Fußball. Mit der Revanche gegen Griechenland hat es nicht geklappt. Eine Woche nach dem 0:1 in Augsburg kam die Nationalmannschaft beim Rückspiel in Thessaloniki nicht über ein 0:0 hinaus. Bundestrainer Jürgen Klopp kommt damit in der Nations League nach 4 Spielen auf nur 5 Punkte und liegt in der Gruppe nur auf Platz 2 hinter den Niederlanden und Griechenland. Das würde für den Einzug ins Viertelfinale nicht reichen. Zum Wetter, die Vorhersage des Deutschen Wetterdienstes. Der Tag startet örtlich mit teils dichtem Nebel, im Norden ist es bewölkt, an den Alpen Schauer und einzelne Gewitter. Im Rest des Landes bleibt es heute trocken und später wird es verbreitet auch sonnig, bei Höchstwerten zwischen 17 und 23 Grad. Morgen im Norden gelegentlich etwas Regen, in der Mitte und im Süden bleibt es weiter sonnig und trocken bei Temperaturen zwischen 17 und 24 Grad.
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4: 7.33 Uhr, einen wunderschönen guten Morgen. Guten Morgen. Wir starten rein in den neuen Tag, heute am 5. Oktober. So, und der Countdown, der läuft jetzt. In 8 Wochen beginnt bereits die Vorweihnachtszeit. Absoluter Wahnsinn.
5: Nicht mal mehr 8 Wochen. Und wir schicken Sie jetzt schon zum Christmas-Shopping beim Weihnachtsmann höchstpersönlich. Mhm. Sie gewinnen nämlich eine Reise für zwei in die diesjährige Kulturhauptstadt Oulu in Finnland.
4: Ja, wie es ganz genau funktioniert, das erklären wir Ihnen gleich nach Nino D'Angelo und jetzt Julia Lindholm. Hier ist Taxi nach Paris.

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0: 7.40 Uhr, guten Morgen.
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0: Ja, der Countdown läuft. 8 Wochen noch, dann beginnt schon die Vorweihnachtszeit. Mhm. Es ist der absolute Wahnsinn. Gut, ich meine, im Supermarkt, ja, gibt es ja auch schon alles. Ja.
3: Richtig, genau. Also man kann ja die Vorweihnachtszeit eigentlich auch jetzt schon einläuten.
0: Ja, so sieht's aus. Ja, und deswegen machen wir das auch. Wir schicken Sie pünktlich vor dem Weihnachtsfest zum Weihnachtsshopping.
3: Genau, zum Christmas-Shopping und zwar dieses Jahr beim Weihnachtsmann höchstpersönlich. 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Und wenn Sie dann am Ende der Woche alle unsere Geschenke in unserer Shopping-Bag zusammen haben, dann gewinnen Sie mit etwas Glück die Reise.
0: Ja, also das klingt doch wirklich ganz einfach. Mhm. Aber bevor wir jetzt shoppen gehen, ja, wollen wir uns noch mal ein bisschen in Ulu selbst umgucken und fragen mal bei Samu Forsblom nach, was denn eigentlich Ulu bedeutet.
3: Ja, er ist der Programmdirektor der Kulturhauptstadt. Nun, die genaue Herkunft des Namens Ulu ist nicht eindeutig bekannt. Die am weitesten verbreitete Erklärung ist jedoch, dass der Name von einem alten Wort stammt, möglicherweise aus dem Samischen und sich auf Hochwasser bzw. Überschwemmungswasser bezieht. Der Name steht außerdem in Verbindung mit unserem wichtigsten Fluss, dem Ulujoki. Dieser Fluss war schon immer zentral für die Geschichte und Entwicklung der Stadt. So, also haben wir gleich schon was gelernt. Wofür Ulu auf jeden Fall ganz bekannt ist, und das weiß man auch, dass das daherkommt, ist nämlich für seine Handwerkskunst, beziehungsweise für ein ganz bestimmtes Handwerk, und zwar für die Kuksa-Tasse. Die gibt's da überall. Das ist so eine Art handgefertigte Holztasse aus dem Lappland und ist tatsächlich im ganzen Land beliebt. Und genauso eine Kuksa-Tasse findet man in jedem Café, in jedem Souvenirshop. Mhm. Und die landet jetzt in unserer Shopping-Bag.
0: Ja, die Kuksa-Tasse, also die schon mal merken, aufschreiben, und am Ende der Woche, wenn Sie dann alle 5 Begriffe, alle 5 Shopping-Gegenstände zusammen haben, dann haben Sie die Chance auf die Reise. Es geht zum Christmas-Shopping nach Finnland.
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0: Roselli, alles was du suchst hier auf Radio Paloma, 100% deutscher Schlager. Wir haben 7.50 Uhr.
1: Bundeskanzler Friedrich Merz hat seine Koalition zum Zusammenhalt aufgerufen. Mehr dazu ja gleich bei uns in den Radio Paloma Nachrichten um 8 Uhr.
0: Und bis dann checken wir natürlich noch, was dieser 5. Oktober für uns bereithält. Hier ist der Blick in die Sterne für Sie.
2: 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Widder.
3: Sie tragen die Verantwortung für Ihr Wohlbefinden. Heute fällt es Ihnen besonders leicht, für sich zu sorgen und das zu tun, was Ihnen wohlbekommt.
2: Stier.
3: Wille und Gefühl wecken unterschiedliche Bedürfnisse. Die innere Spannung lässt Sie heute auf den geringsten Anlass ärgerlich reagieren. Gönnen Sie sich ein bisschen Ruhe.
2: Zwillinge.
3: Kritische Gespräche über Sinn und Ansichten liegen in der Luft. Entsprechend können Sie angefeindet werden. Zeigen Sie sich kompromissbereiter.
2: Krebs.
3: Sie dürfen sich heute groß fühlen. Sie sehen die Welt in einem positiven Licht und animieren die Mitmenschen zu entsprechend großzügigen Reaktionen.
2: Löwe.
3: Lassen Sie sich auf Ihre Gefühle ein. Das Kind in Ihnen möchte ein paar Streicheleinheiten von Ihnen. Wenn Sie ein bisschen nett zu sich selbst sind, werden Sie zufriedener sein.
2: Jungfrau.
3: Sie sind sensibel, mitfühlend und verständnisvoll und spüren es, wenn jemand leidet. Für andere haben Sie besonders heute ein offenes Herz und Ohr.
2: Waage.
3: Achtung, heute sind Sie bereit, Probleme zu übersehen, nur um die friedliche Stimmung nicht zu beeinträchtigen. Konfliktträchtige Gesprächsstoff vermeiden Sie besser.
2: Skorpion.
3: Ihre Lieben können es Ihnen heute nur schwer recht machen. Je näher Sie einem Menschen stehen, umso emotionaler reagieren Sie.
2: Schütze.
3: Sie gehen optimistisch an Ihre Vorhaben heran und das zu Recht. Heute sind Sie sehr geschickt, wenn es darum geht, die Dinge zu planen und umzusetzen.
2: Steinbock.
3: Heute vertrauen Sie mehr als sonst auf das Positive und sehen eventuell großzügig über Nachteile hinweg. Im Zuge der Begeisterung können Sie sich und andere leicht überschätzen.
2: Wassermann.
3: Es wäre heute besser für Sie, die Ungereimtheiten beim Namen zu nennen. Suchen Sie zusammen mit dem Gesprächspartner einen gemeinsamen Nenner und schaffen Sie so Harmonie.
2: Fische.
3: Besonders heute gehen Sie mit viel Feingefühl auf Ihre Mitmenschen ein. Vergessen Sie aber auch nicht, was Sie selbst brauchen und wollen.
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1: Ich bin Diana Kramer. Der Führerschein soll nach dem Willen der Bundesregierung günstiger werden. Zu den Plänen gibt es heute eine Anhörung im Verkehrsausschuss des Bundestags. Fahrlehrerverbände sorgen sich allerdings um die Sicherheit.
2: Theoriestunden auch online statt in Präsenz, Autofahren üben mit den Eltern oder im Simulator statt mit einem Fahrlehrer. Die Bundesvereinigung der Fahrlehrerverbände fürchtet um die Verkehrssicherheit und fordert, die Ausbildungsqualität müsse trotz Reform mindestens erhalten bleiben. Auch eine offizielle Datenbank, in der Fahrschulen ihre Preise und Erfolgsquote angeben müssen, lehnen die Fahrlehrerverbände ab. In Kraft treten soll die Reform nach den Plänen der Bundesregierung mit dem Jahreswechsel. Jan-Henner Reitze, Nachrichtenredaktion.
1: Ein neues Gesetz soll Gewaltopfern helfen, sich leichter aus gemeinsamen Mietverträgen mit Tätern zu lösen. Das sieht ein Gesetzentwurf von Bundesjustizministerin Stefanie Hubig vor. Damit folgt sie einer Initiative des Bundesrats, der im März Änderungen im Gewaltschutzgesetz vorgeschlagen hatte.
3: Fast 266.000 Menschen waren im Jahr 2024 von häuslicher Gewalt betroffen. Der Großteil davon Frauen und Mädchen. Und oft ist es für Betroffene schwierig, in so einer Situation aus einem gemeinsamen Mietvertrag herauszukommen, sagt der Bundesrat. Deswegen sollen sie mit dem neuen Gesetz unter anderem die Zustimmung des Täters zur Kündigung des gemeinsamen Mietvertrags verlangen dürfen. Außerdem sollen Familiengerichte zum Beispiel Kontakt- oder Annäherungsverbote leichter anordnen können, um auch Angehörige der Opfer besser zu schützen. Fiona Reiner, Nachrichtenredaktion.
1: Die Präsidentenwahl in Brasilien wird in einer Stichwahl entschieden. Sowohl der linke Amtsinhaber Lula da Silva als auch der rechte Senator Flavio Bolsonaro verfehlten die absolute Mehrheit. Damit entscheidet sich nun am 25. Oktober, ob der 80-jährige Lula eine vierte Amtszeit antritt oder der 45-jährige Sohn des früheren Präsidenten Jair Bolsonaro die Regierung übernimmt. Zum Fußball. Die deutsche Nationalmannschaft hat die Revanche in Griechenland knapp verpasst. Eine Woche nach dem 0:1 in Augsburg reichte es im Rückspiel in Thessaloniki nur zu einem 0:0. Um noch ins Viertelfinale der Nations League einzuziehen, musste die DFB-11 die Partien gegen Serbien und die Niederlande Mitte November bestmöglich gewinnen. Ansonsten wäre man zusätzlich von den Ergebnissen der Gruppengegner abhängig. Zum Wetter, die Vorhersage des Deutschen Wetterdienstes. Der Tag startet örtlich mit teils dichtem Nebel, im Norden ist es bewölkt, an den Alpen Schauer und einzelne Gewitter. Im Rest des Landes bleibt es heute trocken und später wird es verbreitet auch sonnig, bei Höchstwerten zwischen 17 und 23 Grad. Morgen im Norden gelegentlich etwas Regen, in der Mitte und im Süden bleibt es weiter sonnig und trocken bei Temperaturen zwischen 17 und 24 Grad.
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4: Und das zum Start in die neue Woche. Schönen guten Morgen. Morgen. Wir haben es 3:08 heute am 5. Oktober. Gestern Abend war ja nochmal Fußball angesagt. Ja, die deutsche Fußballnationalmannschaft hat erneut gegen Griechenland gespielt. Hm. Und Immerhin nicht verloren, so wie beim ersten Spiel.
5: Aber es ist trotzdem knapp, denn wir stehen aktuell auf dem 3. Platz in der Gruppenphase.
4: Der Nations League.
5: Genau. Wir wollen natürlich gleich nochmal auf das Spiel schauen und vor allen Dingen auf unseren neuen Bundestrainer. Ne?
4: Genau, ein bisschen Bilanz ziehen sozusagen nach den ersten 4 Spielen unter Jürgen Klopp. Das machen wir direkt nach Norman Lang und jetzt Dreves Cordalis Petri. Hier ist irgendwann, irgendwo und

0: Langen hier auf Radio Paloma, 100% Deutscher, Schlager um 8 Uhr in 10 Minuten.
1: Wir schauen heute Morgen auf die deutsche Fußballnationalmannschaft. Gestern gab es ja das vierte Spiel unter Neubundestrainer Jürgen Klopp. Ja, eine Woche nach dem 0:1 gegen Griechenland reichte es gestern im Rückspiel nur zu einem 0:0.
0: Ja, und damit muss das Team von Jürgen Klopp um das Weiterkommen in der Nations League zittern. Wir stehen aktuell nur auf Platz 3 hinter den Niederlanden und Griechenland.
1: Ja, und dazu ist jetzt Thomas Bamser aus der Radio Paloma Redaktion bei uns.
2: Schönen guten Morgen.
3: Guten Morgen.
1: So, wie hat dir denn die Leistung der deutschen Mannschaft gestern gefallen?
2: Sehr gut, vor allem in der ersten Halbzeit. Deutschland spielt da zeitweise ein Powerplay. Die Griechen kommen kaum hinten raus. Mhm. Das verdiente 1:0 durch Burkhardt nach einer halben Stunde wird aber zurückgenommen wegen eines vorherigen Handspiels im Mittelfeld. Florian Wirtz bei RTL.
4: Wir haben ziemlich viel Druck auf sie aufgebaut, haben dann am Ende einfach das scheiß Tor nicht gemacht und ja, ist ärgerlich.
2: Die zweite Hälfte dann ausgeglichen, Griechenland stärker. Es ist definitiv noch Luft nach oben, aber die Richtung stimmt auf jeden Fall.
1: Na, die erste Halbzeit, die hat auf jeden Fall schon mal überzeugt. Mhm. Ne? Wie hat denn Jürgen Klopp seine rund 2 Wochen mit der Mannschaft erlebt und vor allem auch das Spiel gestern gegen Griechenland?
2: Ja, der hat jetzt viel zu analysieren in den nächsten Tagen und Wochen. Gerade der zweite Kader, der tendenziell etwas jünger war, hat überzeugt und vor allem seine Spielweise sehr gut umgesetzt. Und das, obwohl die Spieler gerade mal eine Woche lang zusammen waren. Das imponierte selbst Klopp bei RTL.
5: Die Jungs haben ein unglaubliches Fußballspiel gemacht, das in allen Bereichen top war, richtig top.
2: Beim Torabschluss hapert's noch. Zur Halbzeit gab es schon 13 deutsche Torschüsse, aber eben kein Tor.
0: Okay, aber klingt ja erstmal gar nicht so schlecht. Ja. Welche Spieler konnten sich denn da jetzt für mehr empfehlen, sag ich mal?
2: Die Freiburger Debütanten Treu in der Abwehr und Scherhand im Sturm haben einen starken Eindruck hinterlassen. Scherhand hat vor einem Jahr noch in der zweiten Liga bei der Hertha gespielt. Er ist auch selbst mit sich zufrieden, sagte er bei RTL.
6: Ich meine, das ist die deutsche Nationalmannschaft hier. Das ist ja mehr als ein Traum für mich und ich wollte einfach alles genießen und ja, mehr als 100% gehen.
2: Auch die Münchner Bischof und Pavlovic im Mittelfeld stark. Darum stellen einige auch schon die Frage, ob Joshua Kimmich noch unantastbar ist. Mhm. Das Thema nervt Klopp jetzt schon.
1: Naja, wie geht's denn da jetzt insgesamt eigentlich weiter für den Bundestrainer und das neue Team?
2: Die Spieler sind jetzt wieder bei ihren Vereinen. Das war ja auch eine lange Bundesliga-Pause. Mitte November geht's für Klopp mit den Gruppenspielen weiter in Serbien und in Berlin gegen die Niederlande. Mhm. Dann wird der Bundestrainer auch nicht mehr mit 2 Kadern und etlichen Neulingen experimentieren. Aber er sagt bei RTL,
5: es geht um die Art und Weise, wie wir spielen. Und jeder, der bereit ist, diese Art Fußball zu spielen, ist die Tür sperrangelweit offen.
2: Aktuell ist das Viertelfinale der Nations League in weiter Ferne. Deutschland nur auf Platz 3 hinter Griechenland und den Niederlanden.
1: Mhm. Naja, also da müssen wir ein bisschen gucken. Da muss nochmal eine Schippe draufgelegt werden.
0: Ja, da muss ich erstmal ein bisschen eingegroovt werden,
1: so
0: Stefan.
1: So sieht's aus. Ich finde aber insgesamt, glaube ich, hat es schon eine kleine Form von einem Schuh. Also es muss jetzt bloß noch ein Fußballschuh werden.
0: Ja, ne? ja, das stimmt. Ja.
1: So, kurzer Blick auf die Uhr. Wir haben es damit 8 Uhr und 13 Minuten. Einen schönen guten Morgen.
0: Guten Morgen.
1: Ja, es geht auf in die neue Woche. Heute am 5. Oktober. Und wir gucken gleich mal auf Ute Fronberg. Ne?
0: Genau, da müssen wir nämlich gratulieren. Die hat nämlich am Samstag einen ganz besonderen Preis bekommen. Mhm. Mehr dazu gibt es gleich hier bei uns in den Radio Paloma Star News.
1: Wir bringen sie immer näher an die Stars. Schönen guten Morgen jetzt mit Matthias Reim.

0: Pietro Basile hier auf Radio Paloma, 100% deutscher Schlager zum Start in den Montag. Wir haben es gleich 20 nach 8.
1: Das sind mal gute Nachrichten von der Bahn. Vielleicht haben Sie es ja am Wochenende auch schon gehört. Die Deutsche Bahn will dauerhaft ein Familienticket anbieten.
0: Ja, das kündigte die Bahnchefin Evelyn Palla in der Bild am Sonntag an. Den Pauschalpreis von 99,99 Euro für Familien hatte die Bahn ja schon in den Sommerferien angeboten. Jan-Henner Reitzer aus der Radio Paloma Redaktion weiß mehr zum Ticket.
2: Bis zu 5 Personen Hin- und Rückfahrt mit dem ICE inklusive Sitzplatzreservierung. Dieses Pauschalangebot hat im Sommer schon dazu geführt, dass 100.000 Familien mehr mit der Bahn gefahren sind, sagt Konzernchefin Palla. Ab dem 1. November soll es das Familienticket jetzt dauerhaft geben, der Verkauf am 26. Oktober starten. Das ist auch ein bisschen Wiedergutmachung, weil es immer noch Kritik daran gibt, dass die Bahn vergünstigte Sitzplatzreservierungen für Familien abgeschafft hatte.
1: Ja, 2 Erwachsene und bis zu 4 Kinder für 100 Euro hin und zurück. Also ist wirklich ein Wahnsinnspreis. Ja. Da werde ich heute gleich mal nachfragen. Hier bei unseren ganzen Radio Paloma Mitarbeiterinnen, ob ich mir mal ihre Kinder ausbauen darf.
0: Na klar, Stefan. Ja.
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1: Und heute Morgen geht es um Ute Freudenberg.
5: Alles okay.
1: Ja, da sagen wir heute Morgen herzlichen Glückwunsch an Ute Freudenberg, denn sie wurde am Samstag, am Tag der Deutschen Einheit, mit einem ganz besonderen Preis ausgezeichnet.
0: Ja, Ute wurde nämlich von ihrer Heimatstadt Weimar mit dem Ehrenpreis ausgezeichnet und den bekam sie nicht nur für ihr musikalisches Lebenswerk, sondern auch für ihre Lebenseinstellung, wie Ute glaubt. Sie sagt, es ist eine Auszeichnung dafür, dass ich nie aufgegeben habe, dass ich gekämpft habe. So werden alle Facetten der Ute Freudenberg ausgezeichnet und das ist auch schön so. Ja, das hat sie im MDR verraten.
1: Ja, nach Angaben der Stadtverwaltung von Weimar kamen rund 650 Gäste zum Festakt. Mhm. Und im Anschluss an die Verleihung hat sich Ute Freudenberg auch in das Goldene Buch der Stadt eingetragen.
0: Ja, die Stadtratsvorsitzende Katrin Götz, die sagte in ihrer Rede, sie sind nicht nur eine großartige Sängerin, sie sind eine fabelhafte Botschafterin unserer Stadt Weimar. Und der Oberbürgermeister, der bezeichnete den Weimar-Preis als höchste Auszeichnung der Stadt. Ute Freudenberg habe die Stadt nicht nur musikalisch geprägt, sondern ihre Verbindung zu Weimar über Jahrzehnte bewahrt.
1: Ja, also nochmal herzlichen Glückwunsch.
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0: Nick P. hier auf Radio Paloma, 100% deutscher Schlager. Wir haben es 8.26 Uhr damit.
1: Die Bundesregierung will den Führerschein reformieren und somit günstiger machen. Mehr dazu hier gleich bei uns in den Radio Paloma Nachrichten um 8:30 Uhr.
0: Und bis dahin gibt's das Tivo. Guten Morgen. Raus.

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1: Ich bin Diana Kramer. Der Führerschein soll nach dem Willen der Bundesregierung günstiger werden. Zu den Plänen gibt es heute eine Anhörung im Verkehrsausschuss des Bundestags. Fahrlehrerverbände sorgen sich allerdings um die Sicherheit.
2: Theoriestunden auch online statt in Präsenz, Autofahren üben mit den Eltern oder im Simulator statt mit einem Fahrlehrer. Die Bundesvereinigung der Fahrlehrerverbände fürchtet um die Verkehrssicherheit und fordert, die Ausbildungsqualität müsse trotz Reform mindestens erhalten bleiben. Auch eine offizielle Datenbank, in der Fahrschulen ihre Preise und Erfolgsquote angeben müssen, lehnen die Fahrlehrerverbände ab. In Kraft treten soll die Reform nach den Plänen der Bundesregierung mit dem Jahreswechsel. Jan-Henner Reitze, Nachrichtenredaktion.
1: Ein neues Gesetz soll Gewaltopfern helfen, sich leichter aus gemeinsamen Mietverträgen mit Tätern zu lösen. Das sieht ein Gesetzentwurf von Bundesjustizministerin Stefanie Hubig vor. Damit folgt sie einer Initiative des Bundesrats, der im März Änderungen im Gewaltschutzgesetz vorgeschlagen hatte.
3: Fast 266.000 Menschen waren im Jahr 2024 von häuslicher Gewalt betroffen. Der Großteil davon Frauen und Mädchen. Und oft ist es für Betroffene schwierig, in so einer Situation aus einem gemeinsamen Mietvertrag herauszukommen, sagt der Bundesrat. Deswegen sollen sie mit dem neuen Gesetz unter anderem die Zustimmung des Täters zur Kündigung des gemeinsamen Mietvertrags verlangen dürfen. Außerdem sollen Familiengerichte zum Beispiel Kontakt- oder Annäherungsverbote leichter anordnen können, um auch Angehörige der Opfer besser zu schützen. Fiona Reiner, Nachrichtenredaktion.
1: Die Präsidentenwahl in Brasilien wird in einer Stichwahl entschieden. Sowohl der linke Amtsinhaber Lula da Silva als auch der rechte Senator Flavio Bolsonaro verfehlten die absolute Mehrheit. Damit entscheidet sich nun am 25. Oktober, ob der 80-jährige Lula eine vierte Amtszeit antritt oder der 45-jährige Sohn des früheren Präsidenten Jair Bolsonaro die Regierung übernimmt. Zum Fußball. Die deutsche Nationalmannschaft hat die Revanche in Griechenland knapp verpasst. Eine Woche nach dem 0:1 in Augsburg reichte es im Rückspiel in Thessaloniki nur zu einem 0:0. Um noch ins Viertelfinale der Nations League einzuziehen, muss die DFB 11 die Partien gegen Serbien und die Niederlande Mitte November bestmöglich gewinnen. Ansonsten wäre man zusätzlich von den Ergebnissen der Gruppengegner abhängig. Zum Wetter, die Vorhersage des Deutschen Wetterdienstes. Der Tag startet örtlich mit teils dichtem Nebel, im Norden ist es bewölkt, an den Alpen Schauer und einzelne Gewitter. Im Rest des Landes bleibt es heute trocken und später wird es verbreitet auch sonnig, bei Höchstwerten zwischen 17 und 23 Grad. Morgen im Norden gelegentlich etwas Regen, in der Mitte und im Süden bleibt es weiter sonnig und trocken bei Temperaturen zwischen 17 und 24 Grad.
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4: 8.33 Uhr, einen wunderschönen guten Morgen.
5: Guten Morgen.
4: Wir starten rein in die erste Oktoberwoche im Jahr 2026. Mhm. Ja, und Weihnachten rückt jetzt auch schon immer näher, ja. In 8 Wochen beginnt tatsächlich die Vorweihnachtszeit und wir schicken Sie jetzt schon zum Christmas-Shopping und das zum Weihnachtsmann höchstpersönlich.
5: Genau, es geht nämlich für Sie in die diesjährige Kulturhauptstadt Oulu in Finnland. Mhm. Wir schicken Sie mit einer Begleitperson zum Christmas-Shopping quasi in der Vorweihnachtszeit dorthin, zusammen mit unserem Reisepartner von arteams.de. Und wie gewinnen Sie die Reise? Ganz einfach. Wir gehen jetzt schon mal auf Shopping-Tour, packen unsere Shopping-Bag und wenn Sie uns dann am Ende der Woche alle 5 Begriffe nennen können, dann geht's mit etwas Glück in den hohen Norden.
4: Ja, heute Morgen um 7.40 Uhr ist der erste Gegenstand in unsere Shopping-Bag gewandert. Falls Sie das vorhin verpasst haben, einfach dranbleiben. Um 9.40 Uhr wiederholen wir das Ganze nochmal. Jetzt auf in den neuen Tag mit Wolfgang Petri.

0: Leonardo macht 40. Guten Morgen.
1: Morgen.
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1: Ja, was soll ich sagen? Ich bin letzte Woche 40 geworden. Und gerade wenn man nullt, dann hinterfragt man ja doch vieles. Gerade in Sachen Gesundheit. Und darüber sprechen wir heute Morgen mit unserem Experten für einen gesunden Lifestyle, Ralf Buhlmann. Guten Morgen.
3: Guten Morgen.
4: Guten Morgen, Nora. Und guten Morgen, Stefan.
3: Hallo.
1: So, Ralf, ist es denn wirklich so, dass gerade die großen Nullen irgendwie entscheidend sind? Also die 40, die 50, die 60?
4: Mhm. Naja, die Null ist nur eine Zahl aus dem Kalender. Entscheidend ist, was du in den Jahren davor und in den Jahren danach tust.
1: Mhm.
4: Klar. Irgendwann im Leben merkt man, dass man etwas mehr tun muss, um zu bleiben, wie man ist. Knackig, fit, energiegeladen. Ne? Mit 18, 25, 32, da muss man nicht viel tun. Da sorgt die Natur noch dafür.
1: Mhm.
4: Und später darf man halt etwas mehr drauf achten.
3: Mhm.
4: Aber wenn man was für seine Optik und Fitness tut, dann kann man auch mit 60 so fit und agil sein und sich so stark fühlen wie mit 35, wie andere mit 35, das geht.
1: Du bist ja das beste Beispiel dafür, muss man ja dazu sagen, Ralf.
3: So sieht's aus.
4: I hope so.
1: I hope so.
4: 60 plus und ich fühle mich so stark wie...
1: Naja, du hast ein Sixpack, oder?
4: Naja, ein bisschen unterm Waschbrett versteckt, aber
1: naja,
4: passt schon irgendwo.
1: Doch. Aber ich meine, Ralf, man kann sich ja nicht davon freimachen, dass man natürlich irgendwie so gewisse Dinge immer auch an große Zahlen knüpft. Ne? Ich meine, es hat ja, man sagt ja nicht, oh Mensch, du wirst 37, sondern man sagt ja, Mensch, du wirst 40 oder eben auch 60 plus. Was sind denn Dinge, die man auf dem Schirm haben sollte, gerade wenn sich vielleicht so eine große Null nähert?
4: Erstens, Kraft und Muskeln. Ja, auch die Damen. Punkt. Mehr in den Fokus rücken. Wegen der Optik, wegen der Hormone. Ganz wichtig. Zweitens, Protein, also Eiweiß. Ohne Eiweiß keine Muskeln und keine gesunden Zellen. Immun und so weiter.
1: Mhm.
4: Drittens, Schlaf und Stress. Wird auch langsam wichtig, weil man das nicht sein Leben lang kompensieren kann. In der Jugend geht das noch, später wird's schwieriger. Viertens, ein paar Werte sollte man kennen. Vitamin D, Omega 3. Vielleicht mal in Erfahrung bringen und dann auch in Ordnung bringen. Und fünftens, natürlich Bewegung im Alltag, bisschen Cardio vielleicht, das Übliche eben. Zu guter Letzt will ich nicht vergessen, Soziales. Freunde haben, rausgehen, unter Menschen sein, sich nicht einigeln. Das hält auch jung. Ist wirklich so.
1: Mhm. Jetzt ist es ja so, Ralf, dass man gerade, wenn man genullt hat und dann quasi diesen Zehnerschritt überschritten hat, ne, dann ist man Anfang 40. Aber irgendwann kommt ja dann dieser Kipppunkt, wo man dann plötzlich nicht mehr Anfang 40 ist, sondern Ende 40. Und dann steht die 50 plötzlich vor der Tür. Und oft ist es so, dass wir gerade hinten raus dann oft immer so ein bisschen Panik kriegen und denken, oh Gott, jetzt bin ich ja schon fast 50, jetzt müsste ich ja eigentlich mal loslegen oder müsste Dinge eigentlich jetzt mal besser machen. Ja, wie können wir denn aber konstant über die 10 Jahre, die dann doch immer dazwischen liegen, wirklich, ich sag mal, ja, das aufrechterhalten beziehungsweise vielleicht sogar verbessern?
4: Du hast vollkommen recht, es passiert ja in Wirklichkeit zwischen den Jubiläen.
1: Mhm.
4: Und was da hilft, das sind gesunde Routinen, darüber reden wir hier doch schon seit Jahren. Ne? Ein bisschen Krafttraining, vernünftig essen, Schlaf schützen, im Winter und Herbst Vitamin D im Blick behalten, soziale Interaktion. Das heißt gesunde Routinen und die muss ich irgendwann im Leben mal etablieren und dafür sorgen, dass ich einfach der bin, der sich vernünftig ernährt, weitgehend. Dass ich der bin, der regelmäßig Sport macht. Dass ich der bin, der Punkt, Punkt, Punkt. Gesunde Routinen. Fang irgendwann damit an, mach das zu einer Gewohnheit, so wie andere Dinge auch. Zähne putzen. Darüber denken wir nicht nach, wir machen es einfach. Und genauso ist ein Besuch im Fitnessstudio oder bei den Mahlzeiten auf bestimmte Dinge verzichten oder bestimmte Dinge einfach nur hin und wieder mal machen.
3: Mhm.
4: Das macht am Ende ein erfolgreiches Leben und auch ein Sixpack, wenn du so willst, oder eine gute Figur und ein gutes Gefühl.
1: Ja, Ralf, eine Frage vielleicht noch. Es ist ja so, dass man, gerade wenn man jung ist, oft das Gefühl hat, ach naja, ich habe ja noch Zeit. Ich bin ja gerade erst mal so und so alt. Aber irgendwann kippt das ja. Irgendwann merkt man, oh okay, jetzt bin ich doch gar nicht mehr so alt.
3: Mhm.
1: Gibt es denn auch biologisch so einen Kipppunkt, wo man sagt, hey, in den Jahren von so und so solltest du dir wirklich Mühe geben, weil am Ende wird es hinten raus sonst problematisch?
4: Es gibt nicht wirklich so einen Kipppunkt. Wann du anfängst, ist im Prinzip egal. Also, aber du kannst nur da ansetzen, wo du gerade bist.
1: Mhm.
4: Wenn du die letzten 20 Jahre gar nichts getan hast, dann ist der Weg zu gesund, fit, gut drauf natürlich viel weiter, als wenn du schon 10 Jahre vorher angefangen hast. Fang einfach an, da wo du bist. Der beste Zeitpunkt ist jetzt. Und der zweitbeste Zeitpunkt, das war gestern, aber da kommst du nicht mehr hin.
1: Ja.
4: Also der beste Zeitpunkt ist jetzt. Also,
1: okay.
4: Let's go.
3: Ja, also einfach mal machen, anstatt immer nur drüber reden. Vielen Dank, Ralf Buhlmann. Wir hören uns nächste Woche wieder.
4: Bis bald, ich freue mich.
1: Tschüss.
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0: Neue Musik von Alicia, die große Liebe hier auf Radio Paloma, 100% deutscher Schlager. Bei uns hören Sie die neuen deutschen Schlager jetzt immer zuerst. Wir haben es damit 8.53 Uhr.
1: Morgen.
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0: Mit einer Reform will die Bundesregierung den Führerschein günstiger machen. Mehr dazu ja gleich bei uns in den Radio Paloma Nachrichten um 9 Uhr.
1: So, heute ist Montag und wir starten in eine ganz besondere Woche und zwar in eine Nobelwoche. Ja, diese Woche werden nämlich wieder die Nobelpreise vergeben.
0: Ja, und es soll ja auch Eltern geben, die ihr Kind mit maximaler Förderung auch am liebsten zum Nobelpreisträger machen wollen. Mhm. Ja, aber funktioniert das wirklich?
1: Ja, oder ist vielleicht eher das Gegenteil der Fall, wenn man da zu viel Druck macht? Mhm. Bonnie Thorau, der hat ein paar Tipps für Eltern, die das Gefühl haben, ihr Kind hätte das Zeug zum Nobelpreisträger und der ist jetzt bei uns. Guten Morgen, Ronny.
3: Guten Morgen.
4: Ja, schönen guten Morgen.
1: So, Ronny, wenn ich jetzt ein Kind habe und das Gefühl habe, oh, okay, irgendwie Mathe macht ihm ganz viel Spaß oder vielleicht Physik oder, ja, keine Ahnung, habst du das Gefühl, das Kind ist irgendwie sehr talentiert in einem ganz bestimmten Themenfeld. Kann man da schon ganz früh, sag ich mal, ansetzen und das Kind vielleicht fordern oder auch fördern, damit es dann später vielleicht mal auch den Nobelpreis gewinnt?
3: Ja, könnte man ja denken, wie beim Leistungssport, wo man ja in manchen Sportarten sehr früh mit dem Training anfangen muss. Aber in Studien, die sich den Lebensweg von Nobelpreisträgern mal angeschaut haben, da kam eher raus, Freiräume öffnen, Fragen beantworten, Neugier stärken und Kinder experimentieren lassen sind wichtig. Mhm. Leistungsdruck kann eher Frust erzeugen und die Motivation verringern. Viele spätere Spitzenforscher hatten übrigens schon als Kind Neugier für ihr Fachgebiet. Entscheidend waren oft aber auch leidenschaftliche Lehrer. Mhm. Also Tipp für Eltern, wenn sich Kinder für was Spezielles interessieren, dann unbedingt dazu Anregungen geben und vielleicht dafür sorgen, dass sie in dem Fach einen besonders tollen Lehrer finden.
1: Ja, wobei kommt natürlich ein bisschen auf das Hobby an. Ja, also wenn man jetzt sagt, hey, ich interessiere mich ganz besonders doll fürs Party machen, das sollte man vielleicht nicht unterstützen.
0: Ja, dann kann man der Partymeister werden.
1: Kann man, ja stimmt. Muss es auch geben.
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1: Ich bin Diana Kramer. Wegen einer ganzen Reihe von Attacken mit Bauschaum auf hunderte Fahrzeuge in 4 Bundesländern stehen 3 junge Männer und eine Frau ab heute in Ulm vor Gericht. Hinter der Sachbeschädigung steckt aus Sicht der Ermittler ein plumper Versuch der Einflussnahme auf die letzte Bundestagswahl.
2: Hunderte Autos in Baden-Württemberg, Bayern, Berlin und Brandenburg hatten vor der letzten Bundestagswahl plötzlich verstopfte Auspuffanlagen. Der Schaden gut 13.000 Euro. Außerdem klebten an den betroffenen Fahrzeugen Aufkleber mit einem Bild des damaligen grünen Vizekanzlers Habeck und dem Schriftzug »Sei grüner«. Erst hatten Ermittler Klimaaktivisten im Visier, aber inzwischen geht die Anklage davon aus, dass die 4 als Wegwerfagenten angestiftet wurden, um das Wahlverhalten zu beeinflussen. Einer der Angeklagten soll gestanden haben, der Drahtzieher lebe in Russland. Für jedes beschädigte Auto seien ihnen 100 Euro geboten worden. Ursula Winkler, Nachrichtenredaktion.
1: Opfer von häuslicher Gewalt sollen sich nach dem Willen der Bundesregierung leichter aus gemeinsamen Mietverträgen mit ihren Peinigern lösen können. Das sieht ein Gesetzentwurf von Justizministerin Stefanie Hubig vor, der den Funke-Medien vorliegt. Der Weg in ein selbstbestimmtes und sicheres Leben soll so etwas einfacher werden, sagte Hubig. Außerdem sollen die Opfer, überwiegend Frauen, auch vom Täter verlangen können, dass dieser für Miete und Nebenkosten nach dem Auszug aufkommt. Die im Mai freigeschaltete E-Auto-Prämie ist bisher an 100.000 Antragsteller ausgezahlt worden. Umweltminister Carsten Schneider sagte der Bild-Zeitung, das Förderprogramm habe die Erwartungen damit weit übertroffen.
3: Der SPD-Umweltminister freut sich besonders, dass die eingebaute soziale Staffelung ganz offenbar wirkt. Die Hälfte der Antragsteller hatte ein Haushaltsjahreseinkommen von maximal 45.000 Euro. Das heißt, die Förderung kommt bei denen an, die vorher nie daran gedacht hätten, sich ein E-Auto zu kaufen, sagt Schneider. Und der Förderpott ist noch gut gefüllt, erreicht voraussichtlich noch für weitere 700.000 Fahrzeuge. Uli Reitinger, Berlin.
1: Zum Fußball. Mit der Revanche gegen Griechenland hat es nicht geklappt. Eine Woche nach dem 0:1 in Augsburg kam die Nationalmannschaft beim Rückspiel in Thessaloniki nicht über ein 0:0 hinaus. Das DFB-Team ist damit in der Nations League Gruppendritter und muss um den Einzug ins Viertelfinale weiter zittern. Zum Wetter, die Vorhersage des Deutschen Wetterdienstes. Der Tag startet örtlich mit teils dichtem Nebel, im Norden ist es bewölkt, an den Alpen Schauer und einzelne Gewitter. Im Rest des Landes bleibt es heute trocken und später wird es verbreitet auch sonnig, bei Höchstwerten zwischen 17 und 23 Grad. Morgen im Norden gelegentlich etwas Regen, in der Mitte und im Süden bleibt es weiter sonnig und trocken bei Temperaturen zwischen 17 und 24 Grad.
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4: Und das um 9:03. Einen schönen guten Morgen heute am Montag. Nora ist da und die nur 9 Uhr Uhr ist natürlich auch in dieser Woche auch wieder da. Auch in dieser Woche suchen wir wieder einen Schlagerstar, den Sie anhand der Stimme erkennen müssen.
5: Genau.
4: Letzte Woche war es Roland Kaiser.
5: Ja.
4: Und in dieser Woche ist es diese Person hier.
5: Ich habe gar nichts gecheckt. Finde ich nicht so leicht, muss ich sagen.
4: Ja, hören wir gleich nochmal.
5: Ich habe gar nichts gecheckt. Da fallen mir mehrere ein, die so klingen. Ist nicht ohne, muss ich zugeben.
4: Ja, heute mal ein bisschen schwerer in dieser Woche, ja. Wenn Sie wissen, wer das ist, dann machen Sie einfach mit. Geben Sie jetzt schon Ihre Lösung ab auf radiopaloma.de. Zu gewinnen gibt es wie immer auch in dieser Woche die nur 9 Uhr Uhr, digital und multifunktional, ein smarter Lautsprecher mit Wecker und Uhr.
5: Genau.
4: Und ab morgen gibt es zu dieser Stimme hier auch Tipps.
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0: Hier auf Radio Paloma 100% deutscher Schlager um 8:50.
1: Es ist das größte Volksfest der Welt, das Münchner Oktoberfest. Mhm. Jedes Jahr zieht es Millionen Besucher an, doch noch nie war auf der Wiesn so viel los wie in diesem Jahr.
0: Ja, 7,4 Millionen Menschen besuchten in den vergangenen 2 Wochen das größte Volksfest der Welt und das ist ein neuer Rekord. Und dazu ist jetzt Julia Wasselkopf aus der Radio Paloma Redaktion bei uns. Guten Morgen, Julia.
2: Guten Morgen.
3: Guten Morgen.
1: So, 7,4 Millionen Menschen auf dem Oktoberfest, das ist ja wirklich schon sehr außergewöhnlich. Gewöhnlich, ne?
2: Ja, 7,4 Millionen Besucherinnen und Besucher gab es tatsächlich noch nie. Der bisherige Rekord aus dem Jahr 2023 lag bei 7,2 Millionen. Mhm. Und die vielen Menschen hatten ordentlich Durst. 6,7 Millionen Maß Bier wurden getrunken, 200.000 mehr als im vergangenen Jahr. Auch beim Essen meldeten die Wirte ein Plus von 2-3%. Mhm. Besonders das klassische Händel war wieder gefragt.
0: So, aber neben diesen Rekorden gab es natürlich auch so ein paar tragische Vorfälle, die uns da in Erinnerung bleiben, ne?
2: Ja, leider. Gleich 2 schwere Unfälle gab es an Fahrgeschäften. Ein 52-jähriger Mitarbeiter des Freefall Towers kam dabei ums Leben. Am letzten Wiesentag wurde außerdem ein Mitarbeiter einer Schiffsschaukel so schwer verletzt, dass er reanimiert werden musste. Eine 99-jährige starb nach einem Unfall mit einem Kutschpferd und auch die Anreise zur Wiesn wurde von einem Unglück überschattet. Bei Buchloe kippte ein Reisebus aus Italien um, 2 Menschen starben.
1: Ja, also es gab auch tragische Momente der Wiesn, ja, aber bei 7,4 Millionen Menschen, da passiert halt eben leider auch immer irgendwie was, ne? Aber ja, es ist ein neuer Rekord, 7,4 Millionen Menschen und das heißt mit anderen Worten, nächstes Jahr wird das Bier wahrscheinlich noch teurer werden.
0: Ja, das stimmt.
1: Kommen ja immer noch genug Leute. Ich war ja ehrlich gesagt noch nie auf der Wiesn.
0: Ich auch nicht.
1: Ich würde ja gerne mal hingehen, tatsächlich.
0: Ja?
1: Aber ich habe kein Outfit. Ja?
0: Also
1: ich
0: hab Stefan, das lässt sich ja regeln.
1: Ja gut, das muss man ja dann erst kaufen. Mhm. Ja, das kostet ja auch wieder eine Menge Geld. Mhm. So eine Lederhose oder so ein Dirndl.
0: Geht doch ohne Hose.
1: Ohne Hose, nee, es geht nicht. Aber mich würde ja mal interessieren, wie wir beide so im Oktoberfest-Outfit aussehen.
0: Mhm.
1: Ja? Wir können ja da gleich mal so ein Bild generieren, ja, von einer künstlichen Intelligenz.
0: Naja, mal schauen, was die KI dazu sagt.
1: Ich bin sehr gespannt. Laden wir ihn gleich mal hoch bei Instagram. So, kurzer Blick auf die Uhr. Wir haben es damit 9:13. Einen schönen guten Morgen.
0: Guten Morgen.
1: Ja, wir starten rein in die neue Woche heute am 5. Oktober.
0: So, und der Countdown läuft nicht mehr 3 Monate. Dann ist 2026 schon wieder Geschichte. Aber bis dahin warten noch jede Menge TV-Highlights auf uns. Mehr dazu gibt es gleich hier bei uns in den Radio Paloma Star News.
1: 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Schönen guten Morgen jetzt mit Beatrice Egli.

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0: Sonja Liebing und Bernhard Brink hier auf Radio Paloma, 100% deutscher Schlager. Du kannst es immer noch, die neuen deutschen Schlager, die hören Sie hier bei uns immer zuerst. Wir haben es 20 nach 9.
1: So, erst am Freitag haben wir erzählt, dass Amazon Prime-Kunden Geld zurückbekommen können. Ja. Nach dem Urteil gegen die Preiserhöhung bei Amazon fragen sich jetzt aber viele Prime-Kunden, wie bekomme ich denn eigentlich jetzt mein Geld zurück, dass ich da zu viel gezahlt habe die letzten Jahre?
0: Ja, wer betroffen ist, der muss selbst aktiv werden. Und wie genau das funktioniert, das erklärt uns Thomas Pleskin aus der Radio Paloma-Redaktion. Guten Morgen, Thomas.
2: Guten Morgen.
0: So, Thomas, was muss ich denn da als Amazon Prime-Kunde machen?
2: Die Verbraucherzentrale NRW empfiehlt Betroffenen, sich der Sammelklage anzuschließen. Mitmachen können Prime-Kunden, deren Vertrag bei der Preiserhöhung 2022 schon lief und die danach mindestens einmal den höheren Preis gezahlt haben. Dafür gibt es zunächst einen kostenlosen Klagecheck. Anschließend muss man sich beim Bundesamt für Justiz ins Klageregister eintragen. Das ist kostenlos. Amazon muss vorher nicht angeschrieben werden. Man kann seinen Anspruch auch selbst geltend machen. Dabei ist aber wichtig, die Verjährung zu beachten. Wer individuell vorgeht, kann nur 3 Jahre zurückgehen. Die Sammelklage umfasst dagegen auch Ansprüche seit der Preiserhöhung 2022.
1: Ja, also es macht auf jeden Fall Sinn, sich da dieser Sammelklage anzuschließen. Ja, einfach mal nachgucken bei der Verbraucherzentrale Nordrhein-Westfalen.
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1: Und heute Morgen geht es um Giovanni Zarrella.
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1: Ja, Wahnsinn, wie die Zeit vergeht. Ja, nicht mal mehr 3 Monate, dann ist 2026 auch schon wieder Geschichte. Mhm. Aber bis dahin dürfen wir uns noch auf große Highlights freuen, ne?
0: Genau, nächste Woche Samstag, da steigt ja schon der Schlagerboom mit Florian Silbereisen. Mhm. Dann gibt's natürlich auch noch das Adventsfest und es wird auch noch 3 Giovanni Zarrella-Shows geben. Oho. Und die nächste, die da ansteht, die ist am 21. November. Da stehen aber gar nicht so sehr die Stars im Vordergrund, sondern Menschen, ja, die sich quasi als Alltagshelden oder ehrenamtlich betätigen. Und das Beste ist, man kann sich auch noch bewerben, wenn man sagt, hey, ich habe hier einen Verein oder irgendwie ja ein Ehrenamt, wo ich sage, das finde ich, sollte mal geehrt werden, dann kann man seine Bewerbung ganz einfach einreichen beim ZDF.
1: Ja, lohnt sich also und vielleicht trifft man ja dahinter der Bühne dann tatsächlich noch ein paar Stars, ne?
0: Genau, weil noch wissen wir natürlich nicht, wer dabei ist, aber es werden mit Sicherheit einige Stars am Start sein, also da kann man ja quasi das Nützliche mit dem Schönen verbinden.
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0: Jeder Tag mit dir, die Jungs von Fantasy, hier auf Radio Paloma, 100% deutscher Schlager zum Start in die neue Woche. Wir haben es 9.27 Uhr damit.
1: Mit einer Reform will die Bundesregierung den Führerschein günstiger machen. Alle Einzelheiten dazu gleich hier bei uns in den Radio Paloma Nachrichten um 9:30 Uhr.
0: Und bis dahin gibt's Roland Kaiser, lieb mich ein letztes Mal.

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1: Ich bin Diana Kramer. Wegen einer ganzen Reihe von Attacken mit Bauschaum auf hunderte Fahrzeuge in 4 Bundesländern stehen 3 junge Männer und eine Frau ab heute in Ulm vor Gericht. Hinter der Sachbeschädigung steckt aus Sicht der Ermittler ein plumper Versuch der Einflussnahme auf die letzte Bundestagswahl.
2: Hunderte Autos in Baden-Württemberg, Bayern, Berlin und Brandenburg hatten vor der letzten Bundestagswahl plötzlich verstopfte Auspuffanlagen. Der Schaden gut 13.000 Euro. Außerdem klebten an den betroffenen Fahrzeugen Aufkleber mit einem Bild des damaligen grünen Vizekanzlers Habeck und dem Schriftzug sei grüner. Erst hatten Ermittler Klimaaktivisten im Visier, aber inzwischen geht die Anklage davon aus, dass die 4 als Wegwerfagenten angestiftet wurden, um das Wahlverhalten zu beeinflussen. Einer der Angeklagten soll gestanden haben, der Drahtzieher lebe in Russland. Für jedes beschädigte Auto seien ihnen 100 Euro geboten worden. Ursula Winkler, Nachrichtenredaktion.
1: Opfer von häuslicher Gewalt sollen sich nach dem Willen der Bundesregierung leichter aus gemeinsamen Mietverträgen mit ihren Peinigern lösen können. Das sieht ein Gesetzentwurf von Justizministerin Stefanie Hubig vor, der den Funke-Medien vorliegt. Der Weg in ein selbstbestimmtes und sicheres Leben soll so etwas einfacher werden, sagte Hubig. Außerdem sollen die Opfer, überwiegend Frauen, auch vom Täter verlangen können, dass dieser für Miete und Nebenkosten nach dem Auszug aufkommt. Die im Mai freigeschaltete E-Auto-Prämie ist bisher an 100.000 Antragsteller ausgezahlt worden. Umweltminister Carsten Schneider sagte der Bild-Zeitung, das Förderprogramm habe die Erwartungen damit weit übertroffen.
3: Der SPD-Umweltminister freut sich besonders, dass die eingebaute soziale Staffelung ganz offenbar wirkt. Die Hälfte der Antragsteller hatte ein Haushaltsjahreseinkommen von maximal 45.000 Euro. Das heißt, die Förderung kommt bei denen an, die vorher nie daran gedacht hätten, sich ein E-Auto zu kaufen, sagt Schneider. Und der Förderpott ist noch gut gefüllt, erreicht voraussichtlich noch für weitere 700.000 Fahrzeuge. Uli Reitinger, Berlin.
1: Zum Fußball. Mit der Revanche gegen Griechenland hat es nicht geklappt. Eine Woche nach dem 0:1 in Augsburg kam die Nationalmannschaft beim Rückspiel in Thessaloniki nicht über ein 0:0 hinaus. Das DFB-Team ist damit in der Nations League Gruppendritter und muss um den Einzug ins Viertelfinale weiter zittern. Zum Wetter, die Vorhersage des Deutschen Wetterdienstes. Der Tag startet örtlich mit teils dichtem Nebel, im Norden ist es bewölkt, an den Alpen Schauer und einzelne Gewitter. Im Rest des Landes bleibt es heute trocken und später wird es verbreitet auch sonnig, bei Höchstwerten zwischen 17 und 23 Grad. Morgen im Norden gelegentlich etwas Regen, in der Mitte und im Süden bleibt es weiter sonnig und trocken bei Temperaturen zwischen 17 und 24 Grad.
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4: Einen schönen guten Morgen. Morgen. Wir haben es 9.34 Uhr. Wir starten rein in die neue Woche. Heute am 5. Oktober. So in 8 Wochen beginnt die Vorweihnachtszeit.
5: Nicht mal mehr 8 Wochen.
4: Wahnsinn, wie die Zeit vergeht, oder? Ja, und wir schicken Sie jetzt schon mal zum Christmas Shopping nach Finnland. Mhm. Genauer gesagt in die Kulturhauptstadt Oulu.
5: Ja, also quasi zum Weihnachtsmann höchstpersönlich. Ja. Zusammen mit unserem Reisepartner von arteams.de geht's für Sie pünktlich vor dem Fest zum Geschenke-Einkauf. Und da sind wir schon beim richtigen Stichwort, denn es gibt natürlich auch wieder das Christmas-Shopping hier bei uns. Mhm. Wir haben ja heute schon den ersten Gegenstand geshoppt. Der ist schon in unserer Shopping-Bag gelandet. Und wenn Sie am Ende der Woche alle 5 Geschenke zusammen haben, dann gewinnen Sie mit etwas Glück die Reise.
4: So, und wenn Sie den Gegenstand vorhin nicht ganz mitbekommen haben, kein Problem. Wir wiederholen das Ganze gleich nochmal.

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0: Helene Fischer und Florian Silbereisen um 9.41 Uhr.
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2: Wir schicken Sie zum Christmas-Shopping nach Ulu.
3: Ja, der Countdown läuft. 8 Wochen noch, dann beginnt schon die Vorweihnachtszeit. Mhm. Es ist der absolute Wahnsinn. Gut, ich meine, im Supermarkt ja, gibt es ja auch schon alles. Ja?
0: Richtig, genau. Also man kann ja die Vorweihnachtszeit eigentlich auch jetzt schon einläuten.
3: So sieht's aus. Ja, und deswegen machen wir das auch. Wir schicken Sie pünktlich vor dem Weihnachtsfest zum Weihnachtsshopping.
0: Genau, zum Christmas-Shopping und zwar dieses Jahr beim Weihnachtsmann höchstpersönlich. Sie gewinnen nämlich eine Reise für zwei in die diesjährige Kulturhauptstadt Ulu in Finnland. Zusammen mit unserem Reisepartner von ateams.de geht's pünktlich vor Weihnachten zum Geschenke-Shoppen. Und wir gehen jetzt schon shoppen. Also wir kaufen jetzt schon Geschenke ein. Und wenn Sie dann am Ende der Woche alle unsere Geschenke in unserer Shopping-Bag zusammen haben, dann gewinnen Sie mit etwas Glück die Reise.
3: Ja, also das klingt doch wirklich ganz einfach. Mhm. Aber bevor wir jetzt shoppen gehen, ja, wollen wir uns noch mal ein bisschen in Ulu selbst umgucken und fragen mal bei Samu Forsblom nach, was denn eigentlich Ulu bedeutet.
0: Ja, er ist der Programmdirektor der Kulturhauptstadt. Nun, die genaue Herkunft des Namens Ulu ist nicht eindeutig bekannt. Die am weitesten verbreitete Erklärung ist jedoch, dass der Name von einem alten Wort stammt, möglicherweise aus dem Samischen und sich auf Hochwasser bzw. Überschwemmungswasser bezieht. Der Name steht außerdem in Verbindung mit unserem wichtigsten Fluss, dem Ulujoki. Dieser Fluss war schon immer zentral für die Geschichte und Entwicklung der Stadt. So, also haben wir gleich schon was gelernt. Wofür Ulu auf jeden Fall ganz bekannt ist, und das weiß man auch, dass das daherkommt, ist nämlich für seine Handwerkskunst, beziehungsweise für ein ganz bestimmtes Handwerk, und zwar für die Kuksa-Tasse. Die gibt's da überall. Das ist so eine Art handgefertigte Holztasse aus dem Lappland und ist tatsächlich im ganzen Land beliebt. Und genauso eine Kuksa-Tasse findet man in jedem Café, in jedem Souvenirshop. Mhm. Und die landet jetzt in unserer Shopping-Bag.
3: Ja, die Kuksa-Tasse, also die schon mal merken, aufschreiben. Ja, und am Ende der Woche, wenn Sie dann alle 5 Begriffe, alle 5 Shopping-Gegenstände zusammen haben, dann haben Sie die Chance auf die Reise. Es geht zum Christmas-Shopping nach Finnland.
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0: DJ Herzbeat und Annemarie Alfeld hier auf Radio Paloma, 100% deutscher Schlager. Wir haben es 9.51 Uhr und wir feiern gemeinsam mit DJ Herzbeat den Jahreswechsel auf der Radio Paloma Silvesterparty im Musikhotel Nau Berlin. 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
1: Bundeskanzler Friedrich Merz hat die Koalition zum Zusammenhalt aufgerufen. Mehr dazu gibt's gleich hier bei uns in den Radio Paloma Nachrichten um 10.
0: Wir starten in den 5. Oktober 2026 und was dieser Montag mit uns vorhat, erfahren wir jetzt beim Blick in die Sterne.
2: 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Widder.
3: Sie tragen die Verantwortung für Ihr Wohlbefinden. Heute fällt es Ihnen besonders leicht, für sich zu sorgen und das zu tun, was Ihnen wohlbekommt.
2: Stier.
3: Wille und Gefühl wecken unterschiedliche Bedürfnisse. Die innere Spannung lässt Sie heute auf den geringsten Anlass ärgerlich reagieren. Gönnen Sie sich ein bisschen Ruhe.
2: Zwillinge.
3: Kritische Gespräche über Sinn und Ansichten liegen in der Luft. Entsprechend können Sie angefeindet werden. Zeigen Sie sich kompromissbereiter.
2: Krebs.
3: Sie dürfen sich heute groß fühlen. Sie sehen die Welt in einem positiven Licht und animieren die Mitmenschen zu entsprechend großzügigen Reaktionen.
2: Löwe.
3: Lassen Sie sich auf Ihre Gefühle ein. Das Kind in Ihnen möchte ein paar Streicheleinheiten von Ihnen. Wenn Sie ein bisschen nett zu sich selbst sind, werden Sie zufriedener sein.
2: Jungfrau.
3: Sie sind sensibel, mitfühlend und verständnisvoll und spüren es, wenn jemand leidet. Für andere haben Sie besonders heute ein offenes Herz und Ohr.
2: Waage.
3: Achtung, heute sind Sie bereit, Probleme zu übersehen, nur um die friedliche Stimmung nicht zu beeinträchtigen. Konfliktträchtigen Gesprächsstoff vermeiden Sie besser.
2: Skorpion.
3: Ihre Lieben können es Ihnen heute nur schwer recht machen. Je näher Sie einem Menschen stehen, umso emotionaler reagieren Sie.
2: Schütze.
3: Sie gehen optimistisch an Ihre Vorhaben heran und das zu Recht. Heute sind Sie sehr geschickt, wenn es darum geht, die Dinge zu planen und umzusetzen.
2: Steinbock.
3: Heute vertrauen Sie mehr als sonst auf das Positive und sehen eventuell großzügig über Nachteile hinweg. Im Zuge der Begeisterung können Sie sich und andere leicht überschätzen.
2: Wassermann.
3: Es wäre heute besser für Sie, die Ungereimtheiten beim Namen zu nennen. Suchen Sie zusammen mit dem Gesprächspartner einen gemeinsamen Nenner und schaffen Sie so Harmonie.
2: Fische.
3: Besonders heute gehen Sie mit viel Feingefühl auf Ihre Mitmenschen ein. Vergessen Sie aber auch nicht, was Sie selbst brauchen und wollen.
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1: Ich bin Diana Kramer. Im Bundestag geben heute Vormittag die Präsidenten der drei deutschen Nachrichtendienste Auskunft zur Arbeit ihrer Behörden. Im Mittelpunkt dürften dabei vor allem russische Sabotage und chinesische Ausspähaktionen stehen.
2: Versuchter Drohnenanschlag am Flughafen Leipzig-Halle, hinter dem Russland stecken soll, oder chinesische Spione, die deutsche Forschungseinrichtungen ausgespäht haben könnten. Die Chefs der Geheimdienste informieren die Abgeordneten des parlamentarischen Kontrollgremiums normalerweise nur hinter verschlossenen Türen. Einmal pro Jahr gibt's auch eine öffentliche Anhörung. Neben Bedrohungen durch ausländische Mächte geht's diesmal wohl auch um eine vom Kabinett beschlossene Gesetzesnovelle, mit der Verfassungsschutz und BND zusätzliche Befugnisse erhalten. Katrin Müller, Nachrichten. Redaktion.
1: Nach einer Reihe von Attacken auf hunderte Autos in 4 Bundesländern stehen ab heute 4 junge Menschen im Alter von 18 bis 21 Jahren vor Gericht in Ulm. Die Staatsanwaltschaft wirft ihnen vor, im Dezember 2024 Bauschaum in Auspuffe gefüllt und Habeck-Aufkleber an Fahrzeuge geklebt zu haben. Der Schaden mehr als 13.000 Euro. Laut Staatsanwaltschaft hat ein Auftraggeber, möglicherweise aus Russland, die Gruppe gezielt angestiftet, um die Bundestagswahl zu beeinflussen. Ein neues Gesetz soll Gewaltopfern helfen, sich leichter aus gemeinsamen Mietverträgen mit Tätern zu lösen. Das sieht ein Gesetzentwurf von Justizministerin Stefanie Hubig vor. Damit folgt sie einer Initiative des Bundesrats, der im März Änderungen im Gewaltschutzgesetz vorgeschlagen hatte.
3: Fast 266.000 Menschen waren im Jahr 2024 von häuslicher Gewalt betroffen. Der Großteil davon Frauen und Mädchen. Und oft ist es für Betroffene schwierig, in so einer Situation aus einem gemeinsamen Mietvertrag herauszukommen, sagt der Bundesrat. Deswegen sollen sie mit dem neuen Gesetz unter anderem die Zustimmung des Täters zur Kündigung des gemeinsamen Mietvertrags verlangen dürfen. Fiona Reinhardt, Nachrichtenredaktion.
1: Spaniens Ministerpräsident Pedro Sanchez hat Neuwahlen für den 29. November angekündigt. In einer Fernsehansprache an die Bevölkerung nannte er als Grund die Niederlage seiner Minderheitsregierung im Parlament. Die Abgeordneten hatten am Freitag 2 Dekrete zur Bekämpfung der Krise auf dem Wohnungsmarkt abgelehnt. Sanchez zog die politischen Konsequenzen und machte den Weg für vorgezogene Neuwahlen frei. Zum Wetter, die Vorhersage des Deutschen Wetterdienstes. Der Tag startet örtlich mit teils dichtem Nebel, im Norden ist es bewölkt, an den Alpen Schauer und einzelne Gewitter. Im Rest des Landes bleibt es heute trocken und später wird es verbreitet auch sonnig, bei Höchstwerten zwischen 17 und 23 Grad. Morgen im Norden gelegentlich etwas Regen, in der Mitte und im Süden bleibt es weiter sonnig und trocken bei Temperaturen zwischen 17 und 24 Grad.
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4: Kurz nach 10 an diesem Montagvormittag. Ich hoffe, Sie sind gut in die neue Woche gestartet und der Countdown läuft jetzt seit dem Start in den Oktober so richtig. In 8 Wochen beginnt bereits die Vorweihnachtszeit und wir schicken Sie schon jetzt zum Christmas Shopping beim Weihnachtsmann höchstpersönlich. Sie gewinnen eine Reise für 2 Personen in die diesjährige Kulturhauptstadt Oulu in Finnland. Zusammen mit unserem Reisepartner A-Teams geht's für Sie pünktlich vor dem Fest zum Geschenkeeinkauf dorthin. Dafür gehen wir ab sofort jeden Tag gemeinsam shoppen und kaufen Geschenke. Und wenn Sie am Ende alle 5 Geschenke zusammen haben, gewinnen Sie mit etwas Glück die Reise. Alle Infos gibt's nochmal auf radiopaloma.de und wir starten jetzt in den Montagvormittag mit Bianca.

Andrea Berg mit Die Gefühle haben Schweigepflicht hier am Montagvormittag auf Radio Paloma. 100% deutscher Schlager. Und diese Woche ist eine ganz besondere für Andrea und natürlich auch für ihre Fans. Denn am Freitag ist es endlich soweit. Ihre Neuauflage ihres Rekord-Best-of-Albums kommt raus.

0: 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Laura und Marc mit Ember hier auf Radio Paloma. 100% deutscher Schlager an diesem Montag. Und heute am 5.10. ist Weltlehrertag. Das Thema Schule ist ja in der Politik ein Dauerprogrammpunkt. Und seit Beginn dieses Schuljahres gilt der Rechtsanspruch auf Ganztagsförderung an Grundschulen für alle Kinder der ersten Klassen. Das bedeutet, die Politik will weg von der reinen Betreuung am Nachmittag hin zu Bildungsangeboten und aktiver Förderung. Ob das überhaupt in Zeiten von Fachkräftemangel möglich ist, das hat die Cornelsen-Schulleitungsstudie untersucht. Und über die Ergebnisse spreche ich jetzt zum Weltlehrertag mit Christine Haug, Geschäftsführerin bei Cornelsen. Hallo Frau Haug.
1: Hallo.
0: Frau Haug, jetzt nochmal zur Schulreform. Was genau bedeutet denn der Rechtsanspruch auf Ganztagsförderung an Grundschulen für alle Eltern?
1: Ab diesem Schuljahr haben Eltern das Recht drauf, dass Kinder am Nachmittag und sogar während der Schulferien in der Grundschule eben nicht nur betreut, sondern aktiv gefördert werden. Mhm. Und das ist eine große Chance für mehr Bildungsgerechtigkeit. Alle Kinder können, ganz unabhängig von der Begleitung im Elternhaus, damit ganz früh am Schulalltag an Sprache, Schrift und Zahlenraum herangeführt werden.
0: Okay, die Idee klingt auf jeden Fall schon mal ganz gut, aber fühlen sich denn die Schulen dieser Aufgabe der Ganztagsförderung überhaupt gewachsen?
1: Viele Schulen sind damit überfordert. Wir haben ja gerade die Schulleitungsstudie herausgebracht, bei der sehen wir in der Befragung von über 2000 Schulleitern und Schulleiterinnen, dass die Reformen und Programme, die von der Politik ins Leben gerufen werden, oftmals nicht so einfach umsetzbar sind. Die Schulleitungen sehen die großen Chancen, aber nur eine von 5 Grundschulen halten hochwertige Ganztagsbildung unter den aktuellen Bedingungen an der Schule für möglich. Mhm. Und als größte Hürde gelten unzureichende Räumlichkeiten, aber auch fehlendes qualifiziertes Personal.
0: Okay, wie zufrieden sind denn die Schulen insgesamt so?
1: Nur 37% der Schulleitungen aller Schulformen sind zufrieden mit der Situation an ihrer Schule. Fast alle berichten von stetig wachsenden Aufgaben ohne ausreichende Entlastungen. Und außerdem fühlt sich die Mehrheit durch Bürokratie ausgebremst. Schulleitungen und Lehrkräfte sind teilweise komplett überlastet, was die Aufgaben- und Wochenarbeitszeit angeht. Das wird mit dem Anspruch auf Ganztagsförderung nun noch zunehmen. Bei Schulen, die den Ganztag und das Startchancenprogramm gleichzeitig umsetzen, erhöht sich die wöchentliche Arbeitszeit um 7 Stunden.
0: Uiuiui, okay, also da ist auf jeden Fall noch ganz viel Arbeit nötig, auch von der Politik. Ich danke Ihnen, Frau Haug, für Ihre Infos.
1: Danke.
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Neonlicht mit ihrer aktuellen Nummer. Komm, wir lassen los hier auf Radio Paloma. 100% deutscher Schlager am Montagvormittag. Und da wird es jetzt ernst. Sie haben nämlich jetzt vor ein paar Tagen die Bestätigung ihres Hochzeitstermins bekommen.

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0: Ganz neu von Rosanna Rocci, Nur dich, Amore, Solo Conte, hier auf Radio Paloma, 100% deutscher Schlager am Montagvormittag. Die neuen deutschen Schlager gibt's bei uns immer zuerst. Im Bundestag wird heute Vormittag über die Führerscheinreform diskutiert, bei der Führerschein günstiger gemacht werden soll. Mehr dazu gibt es gleich bei uns in unseren Radio Paloma Nachrichten um 11. Und in der nächsten Stunde dann mit dabei dieser Kultschlager hier von Mary Rose.
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0: Und auch mit dabei die neue Nummer von Bianca App.
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0: Das alles gleich nach 11. Ich wünsche Ihnen weiterhin einen guten Start in die neue Woche. Jetzt mit einem Song aus unserem Radio Paloma Stream Kultschlager für noch mehr Abwechslung. Hier ist Rex Gildo mit Fiesta Mexicana.
2: Ja.

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1: Ich bin Diana Kramer. Wegen einer Reihe von Attacken mit Bauschaum auf hunderte Fahrzeuge in 4 Bundesländern stehen 3 junge Männer und eine Frau ab heute in Ulm vor Gericht. Hinter der Sachbeschädigung steckt aus Sicht der Ermittler ein plumper Versuch der Einflussnahme auf die Bundestagswahl vor 2 Jahren.
2: Hunderte Autos in Baden-Württemberg, Bayern, Berlin und Brandenburg hatten vor der letzten Bundestagswahl plötzlich verstopfte Auspuffanlagen. Der Schaden gut 13.000 Euro. Außerdem klebten an den betroffenen Fahrzeugen Aufkleber mit einem Bild des damaligen grünen Vizekanzlers Habeck und dem Schriftzug sei grüner. Erst hatten Ermittler Klimaaktivisten im Visier, aber inzwischen geht die Anklage davon aus, dass die 4 als Wegwerfagenten angestiftet wurden, um das Wahlverhalten zu beeinflussen. Einer der Angeklagten soll gestanden haben, der Drahtzieher lebe in Russland. Ursula Winkler, Nachrichtenredaktion.
1: Die Chefs der 3 deutschen Geheimdienste stehen heute im Bundestag Rede und Antwort. Im Mittelpunkt dürften russische Spionage, Sabotage und Staatsterrorismus stehen. Außerdem eine Gesetzesnovelle, die den Geheimdiensten mehr Befugnisse geben soll. Auch islamistischer Terrorismus und chinesische Spionageaktivitäten sollen zur Sprache kommen. Spaniens linker Regierungschef Pedro Sánchez hat Neuwahlen für den 29. November angekündigt. Damit zieht er Konsequenzen aus der Niederlage seiner Minderheitsregierung bei der Abstimmung im Parlament über 2 Dekrete zur Bekämpfung der Wohnungskrise.
3: Trotz schlechter Umfragewerte für seine linke Koalitionsregierung geht Sánchez auf volles Risiko. Die Spanier hätten jetzt die Wahl, sich der ultrarechten Welle in anderen Ländern anzuschließen oder für Fortschritt zu stimmen. Sein Kalkül ist, den Ärger vieler Menschen über hohe Mieten und fehlenden Wohnraum in Stimmen für seine PSOE-Partei umzumünzen. Aus Spanien, Jan-Uwe Ronneburger.
1: Die Telekom will mit KI und Automatisierung bis 2030 jährlich 2,5 Milliarden Euro sparen. Außerdem soll der KI-bezogene Umsatz mit Unternehmen außerhalb der USA in diesem Zeitraum auf 800 Millionen Euro steigen. Die Telekom setzt KI nach eigenen Angaben dort ein, wo große Mengen wiederkehrender Arbeit anfallen. Im Netzbetrieb, im Kundenservice, in der Softwareentwicklung und in Verwaltungsprozessen. Zum Wetter, die Vorhersage des Deutschen Wetterdienstes. Der Tag startet örtlich mit teils dichtem Nebel, im Norden ist es bewölkt, an den Alpen Schauer und einzelne Gewitter. Im Rest des Landes bleibt es heute trocken und später wird es verbreitet auch sonnig, bei Höchstwerten zwischen 17 und 23 Grad. Morgen im Norden gelegentlich etwas Regen, in der Mitte und im Süden bleibt es weiter sonnig und trocken bei Temperaturen zwischen 17 und 24 Grad.
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4: Kurz nach 11, einen schönen Montagvormittag und einen guten Start in die neue Woche, heute am 5. Oktober. Und damit sind wir in 2 Monaten schon so richtig drin in der Vorweihnachtszeit 2026. Und wir schicken Sie schon jetzt zum Christmas-Shopping beim Weihnachtsmann höchstpersönlich. Sie gewinnen nämlich bei uns eine Reise für 2 Personen in die diesjährige Kulturhauptstadt Oulu in Finnland. Zusammen mit unserem Reisepartner Artin geht's für Sie pünktlich vor dem Fest zum Geschenkeeinkauf. Deswegen gehen wir wieder jeden Tag gemeinsam shoppen und kaufen Geschenke. Und wenn Sie dann am Ende alle 5 Geschenke zusammen haben, gewinnen Sie mit etwas Glück die Reise. Alle Infos gibt's auch nochmal auf radiopaloma.de. Und wir starten jetzt in den Dienstagvormittag mit Julian Reim und Anna-Maria Zivkov.

Ross Anthony auf Radio Paloma, 100% deutscher Schlager. Bei uns ist schon Weihnachtsstimmung angesagt. Wir schicken Sie ja in die diesjährige Kulturhauptstadt Oulu in Finnland zum Weihnachtsmann höchstpersönlich. Und auch bei Ross Anthony ist schon Weihnachtsstimmung angesagt. Er hat jetzt ein eigenes Magazin mit eigenen Weihnachtsbackrezepten rausgebracht.

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0: Diese Liebe bleibt, ganz neu von Bianca App hier auf Radio Paloma. 100% deutscher Schlager. Am Montagvormittag die neuen deutschen Schlager gibt's bei uns immer zuerst. Schalke vor Dortmund. Im Fußball würden Schalke-Fans wahrscheinlich darüber jubeln. Hier geht es allerdings nicht um eine Fußballtabelle, sondern um eine eher gefährliche Tabelle, nämlich die der schlechten Passwörter. Ronny Thorau aus der Radio Paloma Redaktion erklärt uns, warum Schalke in dieser Tabelle vor Dortmund liegt. Hallo Ronny.
1: Ja, grüß dich.
0: Also Ronny, es geht darum, dass viele ihren Lieblingsverein auch als Passwort benutzen, was ja eigentlich nicht so eine gute Idee ist, oder?
1: Ja, natürlich, weil wenn jemand weiß, dass ich Schalke-Fan bin und viele Fußballfans halten sowas ja nicht gerade geheim, dann liegt einfach der Versuch nahe, Schalke 04 mal als Passwort zu versuchen. Mhm. Die Telekom hat dieses Ranking schlechter Passwörter veröffentlicht und das beruht auf Listen wirklich geklauter und im Darknet zu findender Passwörter. Mhm. Bei den zu simplen Fußballpasswörtern liegt Schalke 04 da vor Hannover 96. Vielleicht, weil das auch scheinbar praktisch gleich Zahlen mit dem Passwort hat.
0: Okay, aber immerhin aus Sicht der königsblauen Fußballfans. Also Schalke 04 liegt in dieser Negativliste nicht ganz vorne in der Tabelle?
1: Ja, die Fußballpasswörter sind so eine besondere Blüte, aber es gibt noch schlimmere, also leichter knackbare. Zum Beispiel ABC123 oder Passwort 1 oder Hallo123 oder auch QWERTY123, also einfach die Buchstaben links oben auf der Tastatur hintereinander. Sind natürlich schön schnell einzutippen, aber eben auch sehr schön schnell von Hackern zu erraten.
0: Auf jeden Fall. Also man muss da leider ein bisschen kreativ sein, auch wenn es natürlich nicht ganz so einfach zu merken ist. Aber wir wollen ja auch nicht gehackt werden. Ich danke dir, Ronny.
1: Sehr gerne.
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einen schönen Montagvormittag auf Radio Paloma. 100% deutscher Schlager. Jetzt passend zu diesem herbstlichen Montag, der sich aber noch sehr sommerlich anfühlt. Der Sommerhit von Norman Langen, Isabella.

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0: Das Beste an mir von Wolfgang Ziegler hier auf Radio Paloma. 100% deutscher Schlager, so kurz vor Montagmittag. Der Führerschein soll wieder günstiger werden. Darüber wird heute im Bundestag diskutiert. Mehr dazu gibt es gleich bei uns in unseren Radio Paloma Nachrichten um 12. Und nach dem Start in die Mittagszeit gibt's diesen Kultschlager hier.
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0: Andreas Martin ist mit dabei und auch die aktuelle Nummer von Daniel Johnson.
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0: Das alles gleich nach dem Start in die Montags-Mittagszeit. Und bis dahin hören wir jetzt für noch mehr Abwechslung in unseren neuen Radio Paloma Stream Party Extrem. Hier sind daraus jetzt die Beer Street Boys und ab dafür.

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1: Ich bin Diana Kramer. Mit einer Reform will die Bundesregierung den Führerschein günstiger machen. Dazu gibt es heute eine Anhörung im Verkehrsausschuss des Bundestags. Fahrlehrerverbände warnen schon jetzt davor, dass das Sicherheitsniveau sinken könnte, wenn die Pläne der Regierung umgesetzt werden.
2: Mehr digitaler Unterricht, weniger Sonderfahrten und straffere Prüfungen. An einigen Stellen soll künftig gespart werden können. Die Fahrlehrerverbände warnen, die Maßnahmen könnten Verkehrssicherheit und Ausbildungsqualität gefährden. Sie fordern, einen Teil des Theorieunterrichts weiter in Präsenz abzuhalten. Sie kritisieren auch eine Experimentierklausel im Gesetz, die es ermöglichen soll, einen Teil der praktischen Ausbildung etwa mit den Eltern statt nur in der Fahrschule zu absolvieren. Der ADAC argumentiert dagegen, wer zusätzlich auch privat übt, kann die Kosten senken und mehr fahren. Ursula Winkler, Berlin.
1: Deutschlands Geheimdienste schlagen Alarm. Russland führt laut BND-Präsident Martin Jäger einen Schattenkrieg gegen uns. In einer Anhörung im Bundestag sagte er, niedrigschwellige Aktionen gegen NATO-Mitglieder seien keine Ausnahme mehr. Verfassungsschutzpräsident Sinan Selan ergänzte, Russland zeige Bereitschaft zu Sabotage- und Tötungsdelikten. Die deutschen Nachrichtendienste müssten ihre Fähigkeiten deshalb dringend anpassen, um widerstandsfähiger zu werden. Die im Mai freigeschaltete E-Auto-Prämie ist bisher an 100.000 Antragsteller ausgezahlt worden. Umweltminister Carsten Schneider sagte der Bild-Zeitung, das Förderprogramm habe damit die Erwartungen weit übertroffen.
3: Der SPD-Umweltminister freut sich besonders, dass die eingebaute soziale Staffelung ganz offenbar wirkt. Die Hälfte der Antragsteller hatte ein Haushaltsjahreseinkommen von maximal 45.000 Euro. Das heißt, die Förderung kommt bei denen an, die vorher nie daran gedacht hätten, sich ein E-Auto zu kaufen, sagt Schneider. Und der Förderpott ist noch gut gefüllt, erreicht voraussichtlich noch für weitere 700.000 Fahrzeuge. Uli Reitinger, Berlin.
1: Der Nobelpreis für Medizin geht in diesem Jahr an die beiden Deutschen Peter Hegemann und Georg Nagel sowie einen US-Forscher. Ausgezeichnet werden ihre Entdeckungen im Bereich der Optogenetik, wie das Karolinska-Institut in Stockholm soeben mitteilte. Zum Wetter, die Vorhersage des deutschen Wetterdienstes. Der Tag startet örtlich mit teils dichtem Nebel, im Norden ist es bewölkt, an den Alpen Schauer und einzelne Gewitter. Im Rest des Landes bleibt es heute trocken und später wird es verbreitet auch sonnig, bei Höchstwerten zwischen 17 und 23 Grad. Morgen im Norden gelegentlich etwas Regen, in der Mitte und im Süden bleibt es weiter sonnig und trocken bei Temperaturen zwischen 17 und 24 Grad.
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4: Kurz nach 12, einen schönen Montagmittag heute am 5. Oktober. Und ich weiß nicht, wie es Ihnen geht, aber ich fange jetzt schon langsam an, die ersten Weihnachtsgeschenke zu kaufen. 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Der Countdown läuft ja. In 8 Wochen beginnt schon die Vorweihnachtszeit. 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Und wir starten jetzt in den Montagmittag mit Daniel Johnson.

einen schönen Montagmittag hier auf Radio Paloma, 100% deutscher Schlager. Jetzt mit Thomas Anders, der von der Schlagerwelt im Moment ganz schön vermisst wird. Er konzentriert sich dieses Jahr musikalisch ja sehr auf das 40-jährige Jubiläum von Modern Talking. Wer weiß aber, was nächstes Jahr passiert.

0: Vincent Groß und Tim Peters mit ihrer gemeinsamen Nummer hier am Montagmittag.
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0: Und da geht's heute Mittag um Marianne Rosenberg. Um Marianne Rosenberg ist es gerade sehr, sehr ruhig im Moment. Kaum Fernsehauftritte oder Konzerte und auch auf Social Media lässt sie sich sehr, sehr wenig blicken. Bis jetzt gibt es nämlich ein kleines Update. Sie klärt uns auf, was dahinter steckt. Und zwar schreibt sie, eine Zeit des Rückzugs, des Innehaltens und des Erfindens neuer Musik und neuer Texte. Ich schreibe, fühle, erschaffe und schicke euch dabei liebe Grüße. Ich umarme euch virtuell. Bleibt in der Liebe, denn Hass hat den Hass noch nie besiegt. Also, man kann gut raushören, Marianne arbeitet fleißig an neuer Musik, vielleicht ja sogar auch an einem neuen Album. Das wird vermutlich noch ein Weilchen dauern, aber wer weiß, vielleicht gibt's ja nächstes Jahr dann schon ein ganz frisches neues Album.
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Helene Fischer mit an meiner Seite hier auf Radio Paloma. 100% deutscher Schlager. Die sogenannten Toni-Figuren sind der absolute Schrei bei den Kids. Und von Helene wird es ab Mittwoch auch eine eigene Toni-Figur geben. Und zwar mit ihren schönsten Kinderliedern.

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0: Valentino Rossi, das kommt mir spanisch vor hier auf Radio Paloma. 100% deutscher Schlager am Montagmittag. Die neuen deutschen Schlager gibt's bei uns immer zuerst. Der Führerschein soll wieder günstiger werden. Darüber wird heute im Bundestag diskutiert. Mehr dazu gibt es gleich bei uns in unseren Radio Paloma Nachrichten um 13 Uhr. Und in der nächsten Stunde dann mit dabei dieser Kultschlager hier von Juliane Werding.
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0: Und wir starten in die neue Stunde mit der aktuellen Nummer von Charlene.
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0: Und jetzt für noch mehr Abwechslung und für noch mehr Kultschlager aus unserem Radio Paloma Stream Kultschlager Michael Holm mit Wie der Sonnenschein.

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1: Ich bin Diana Kramer. Deutschland muss aus Sicht der Geheimdienste, vor allem mit Blick auf die Bedrohung durch Russland, deutlich widerstandsfähiger werden. Russland führt einen Schattenkrieg gegen uns, sagte der Präsident des Bundesnachrichtendienstes Martin Jäger bei einer öffentlichen Anhörung des Parlamentarischen Kontrollgremiums des Bundestags.
2: Dieser unerklärte Krieg ist nicht mit herkömmlichen militärischen oder rechtlichen Kategorien zu fassen. Wir befinden uns nicht im Verteidigungsfall und werden trotzdem angegriffen. Die Gefahr von Anschlägen gegen Ziele in Deutschland ist weiter real und gegenwärtig.
1: Der Chef des Bundesnachrichtendienst, Jäger. Der Nobelpreis für Medizin geht in diesem Jahr an die beiden Deutschen Peter Hegemann und Georg Nagel sowie einen US-Forscher für ihre Entdeckungen im Bereich lichtgesteuerter Ionenkanäle und Optogenetik. Das teilte das Karolinska-Institut in Stockholm mit. Hegemann forscht an der Humboldt-Universität Berlin, Nagel an der Universität Würzburg. Optogenetik ist eine Methode, mit der sich Zellen mithilfe von Licht präzise an- oder abschalten lassen. Die Forscher erhalten jeweils ein Drittel des Preisgelds von umgerechnet rund 1 Million Euro. Spaniens linker Regierungschef Pedro Sanchez hat Neuwahlen für den 29. November angekündigt. Damit zog er die Konsequenzen aus der Niederlage seiner Minderheitsregierung bei der Abstimmung im Parlament über 2 Dekrete zur Bekämpfung der Wohnungskrise.
3: Trotz schlechter Umfragewerte für seine linke Koalitionsregierung geht Sanchez auf volles Risiko. Die Spanier hätten jetzt die Wahl, sich der ultrarechten Welle in anderen Ländern anzuschließen oder für Fortschritt zu stimmen. Sein Kalkül ist, den Ärger vieler Menschen über hohe Mieten und fehlenden Wohnraum in Stimmen für seine PSOE-Partei umzumünzen. Aus Spanien, Jan-Uwe Ronneburger.
1: Die Schülerproteste in Frankreich gehen in die zweite Woche. An mehr als 400 Schulen hat es erneut Blockaden und Ausschreitungen gegeben. Die meisten richten sich gegen die schlechte Ausstattung der Schulen. Frankreichs Premierminister Le Cornu sagte, die Sorgen der Schüler seien legitim, Gewalt aber inakzeptabel. Für morgen rufen Schülervertretungen zu landesweiten Protesten auf. Zum Wetter, die Vorhersage des Deutschen Wetterdienstes. Der Tag startet örtlich mit teils dichtem Nebel, im Norden ist es bewölkt, an den Alpen Schauer und einzelne Gewitter. Im Rest des Landes bleibt es heute trocken und später wird es verbreitet auch sonnig, bei Höchstwerten zwischen 17 und 23 Grad. Morgen im Norden gelegentlich etwas Regen, in der Mitte und im Süden bleibt es weiter sonnig und trocken bei Temperaturen zwischen 17 und 24 Grad.
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4: Kurz nach 13 Uhr am Montagmittag, wir starten in die zweite Tageshälfte. Und auch wenn wir gerade erst so richtig im Herbst angekommen sind, der Winter und auch Weihnachten kommen schneller als wir denken. 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Alle Infos gibt's nochmal auf radiopaloma.de. Und wir starten jetzt in den Montagmittag mit Charlene.

Benzuka auf Radio Paloma, 100% deutscher Schlager, dem man jetzt ganz offiziell gratulieren kann, denn er ist Onkel geworden. Seine Schwester Sarah Zucker war ja schwanger und hat gesagt, dass im März der Geburtstermin sein soll. Seitdem hat man nichts mehr von ihr gehört. Jetzt kam aber ein Foto auf Instagram, wo sie Fotos mit ihrem Neuzuwachs zeigt.

0: Ein Kuss ohne Liebe von Pia Sophie auf Radio Paloma. 100% deutscher Schlager am Montag. Und wir haben schon viel vom ersten Arbeitstag der Woche geschafft. Trotzdem ist der Montag für viele Arbeitende wohl einer der schwersten Tage der Woche. Mein Kollege Ronny Thorau, der hat deswegen da mal ein paar hilfreiche Tipps zusammengesucht. Zum Beispiel, wann man endlich Pause machen kann und ob der Chef da eigentlich mitreden darf. Und wie man in Videocalls trotz Montag gut rüberkommt. Hallo Ronny.
1: Schönen guten Tag.
0: Ronny, Montag ist ja bei vielen so ein Tag, wo man der ersten Pause nur so entgegenfiebert. Darf ich eigentlich meine erste Pause so legen, wie ich will? Also auch schon zum Beispiel nach 1-2 Stunden, wenn ich da schon wieder pausenreif bin?
1: Naja, also es gibt ja so ein paar Vorgaben, wie viel Pause einem zusteht. Zum Beispiel in der Regel an einem 8-Stunden-Tag 30 Minuten Pause. Manchmal bestimmt da auch noch der Betriebsrat mit. Aber im

0: essen. Ich mache nach ein, zwei Stunden schon mal eine Viertelstunde Pause und dann später nochmal eine Viertelstunde.
1: Okay, ich muss dazu sagen, es ist ja auch schon sehr interessant, wenn man nach ein, zwei Stunden schon wieder eine kleine Pause braucht. Andere Frage, gerade voll motiviert rüberzukommen, zum Beispiel auch bei Videocalls. Wie kann man da frischer rüberkommen, auch wenn man sich vielleicht noch gar nicht danach fühlt und noch halb im Wochenende steckt?
0: Ja, da hilft zum Beispiel mal, sich ans Passfoto machen zu erinnern. Kennt ja vielleicht jeder, man denkt, man hat beim Foto machen freundlich geguckt und auf dem Foto sieht es dann doch wieder so verbissen ernst aus. Mhm. Das liegt daran, dass von einem Lächeln äußerlich oft deutlich weniger ankommt, als wir so glauben. Mhm. Und das kann man mal vor dem Spiegel ausprobieren. Augen zu, lächeln und Augen wieder auf und sehen, wie man wirklich guckt. Und dann mit Augen auf nachjustieren. Mhm. Und sich dieses Lächeln, dieses wirkliche Lächeln dann merken. Und das kann man dann auch in Videocalls verwenden.
1: Okay, kommt aber auch ein bisschen komisch rüber, wenn ich so die ganze Zeit vor mich hin lächle, oder?
0: Ja, muss schon dosiert sein. Es geht einfach darum, aktives Zuhören zu signalisieren und Freundlichkeit. Also wenn jemand redet, mal nicken und lächeln, wenn das dazu passt. Mhm. Weitere Tricks, um fit und aktiv und zugewandt rüberzukommen, sind zum Beispiel frühzeitig in einem Call selber mal was sagen. Das bringt einen ins Gespräch präsent rein, selbst wenn man dann anschließend nicht mehr ganz so viel beiträgt. Mhm. Und wenn man selber redet, dann sollte man in die Kamera und nicht auf den Bildschirm schauen. Dann fühlen sich andere angesprochener. Und dabei aufrecht, aber entspannt sitzen. Vor allem die Schultern locker. Das wirkt wacher, als wenn man quasi in seinen Stuhl reingesunken ist. Ach ja, und die Augen auf und nicht schnarchen. Wirkt natürlich auch weniger müde.
1: Ja gut, wer schnarcht, der sollte vielleicht auch vorher sein Mikro ausmachen. Und man kann sich ja auch selber ein bisschen austricksen. Wenn man nämlich lächelt, dann signalisiert man ja dem Gehirn, dass man gute Laune hat oder dass man positive Gefühle hat. Und dann geht's einem auch gleich danach besser, auch wenn man vielleicht noch ein bisschen am Wochenende hängt. Danke dir, Ronny.
0: Sehr gerne.
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0: ganz neu bei uns. Delgado mit Engel hier auf Radio Paloma. 100% deutscher Schlager am Montagmittag. Die neuen deutschen Schlager gibt's bei uns immer zuerst.
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0: Ein Klassiker und Kultschlager von Wolfgang Petri hier auf Radio Paloma. 100% deutscher Schlager. Montagmittag. Der Führerschein soll wieder günstiger werden. Darüber wird heute im Bundestag diskutiert. Mehr dazu gibt es gleich bei uns in unseren Radio Paloma Nachrichten um 14 Uhr. Und nach 14 Uhr hören wir diesen Kultschlager hier von Bernhard Brink.
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0: Und auch mit dabei die aktuelle Nummer von Anna-Maria Zimmermann.
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0: Und jetzt für noch mehr Abwechslung aus unserem Radio Paloma Stream Partyschlager DJ Herzbeat und Dalia Lavi.

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1: Ich bin Tanja Wagner. Der Nobelpreis für Medizin geht in diesem Jahr an die beiden Deutschen Peter Hegemann und Georg Nagel sowie einen US-Forscher. Ausgezeichnet werden ihre Entdeckungen im Bereich der Optogenetik, wie das Karolinska-Institut in Stockholm mitteilte.
2: Durch die Arbeit der drei Wissenschaftler verstehen wir heute besser, wie unser Gehirn funktioniert. Die beiden Deutschen haben bei Experimenten mit Algen herausgefunden, dass bestimmte Proteine auf Licht reagieren und ein elektrisches Signal auslösen. Deisseros hat dieses Protein in einen lichtgesteuerten Schalter für Nervenzellen verwandelt. Damit kann man nun Schaltkreise im Gehirn sichtbar machen, die Erinnerungen, Gefühle und Verhaltensweisen steuern, was für die Behandlung von Krankheiten wie Schizophrenie und Depressionen relevant sein kann. Sigrid Hamm, Skandinavien.
1: Deutschland muss aus Sicht der Geheimdienste, vor allem mit Blick auf die Bedrohung durch Russland, deutlich widerstandsfähiger werden. Russland führt einen Schattenkrieg gegen uns, sagte der Präsident des Bundesnachrichtendienstes Martin Jäger während einer öffentlichen Anhörung des Parlamentarischen Kontrollgremiums des Bundestags.
3: Die russische Führung will für die Zukunft gewährleisten, dass in Berlin und anderen europäischen Hauptstädten keine politischen Entscheidungen gegen Moskau getroffen werden.
1: Verfassungsschutzchef Sinan Selen warnte, Russland zeige nach wie vor seine Bereitschaft zu Sabotage und zu Tötungsdelikten. Die neue E-Auto-Prämie läuft erfolgreich. Laut Bundesregierung ist die Förderung bereits an 100.000 Haushalte ausgezahlt worden. Bundesumweltminister Carsten Schneider sagte, das Programm habe die Erwartungen weit übertroffen. Besonders wichtig sei ihm die soziale Staffelung. Die Hälfte der Antragsteller verdiene maximal 45.000 Euro im Jahr. Die 3 Milliarden Euro Fördervolumen sollen bis 2029 für rund 800.000 Fahrzeuge reichen. Galeria ist wieder insolvent und Miteigentümer Bernd Beetz macht die Geschäftsführung dafür verantwortlich. Er halte die Insolvenz grundsätzlich für vermeidbar, sagte Beetz der Bild-Zeitung. Die Transformation hätte konsequenter und schneller umgesetzt werden müssen. Es brauche ein stringentes Warenmanagement, eine klare Sortimentsstrategie und eine stärkere Kundenorientierung. Für Galeria ist es bereits der 4. Insolvenzantrag binnen 6 Jahren.
4: Zum Wetter, die Vorhersage des Deutschen Wetterdienstes. Der Tag startet örtlich mit teils dichtem Nebel, im Norden ist es bewölkt, an den Alpen Schauer und einzelne Gewitter. Im Rest des Landes bleibt es heute trocken und später wird es verbreitet auch sonnig, bei Höchstwerten zwischen 17 und 23 Grad. Morgen im Norden gelegentlich etwas Regen, in der Mitte und im Süden bleibt es weiter sonnig und trocken bei Temperaturen zwischen 17 und 24 Grad.
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5: Kurz nach 14 Uhr, wir starten so langsam in den Montagnachmittag. Und es ist nicht mehr weit, bis die Weihnachtszeit losgeht. Genau genommen sind es noch 8 Wochen. 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Alle Infos gibt's nochmal auf radiopaloma.de. Und wir starten jetzt in Richtung Montagnachmittag mit Anna-Maria Zimmermann.

Bernhard Brink auf Radio Paloma. 100% deutscher Schlager. Der Oktober ist angebrochen und so langsam tickt die Pilzuhr. Wer also gerne Pilze isst und sucht, der sollte sich so langsam in die Wälder begeben. Wir sprechen gleich darüber, woran man einen essbaren Pilz erkennt. Nach Matthias Reim und jetzt Beatrice E.

0: aus meinem Kopf von Matthias Reim hier auf Radio Paloma. 100% deutscher Schlager am frühen Montagnachmittag. Der Oktober ist angebrochen und damit tickt jetzt so langsam die Pilzuhr. Jetzt ist noch Zeit, in den Herbstwäldern nach Steinpilzen, Maronen oder auch Pfifferling zu suchen. Aber woher weiß ich eigentlich, ob ich in meinem Sammelkorb nicht doch einen Giftpilz habe? Viele Apps helfen da ja angeblich bei der Pilzbestimmung, aber kann ich mich auch wirklich sicher auf die verlassen? Darüber spreche ich jetzt mit Finn Wiens aus der Radio Paloma Redaktion. Hi Finn.
1: Hallo.
0: Finn, wenn ich jetzt so drüber nachdenke, wirkt Pilze sammeln auf mich immer ganz schön aufwendig, wenn es die auch einfach im Supermarkt gibt. Warum gehen dann so viele Leute überhaupt Pilze sammeln?
1: Na, da gibt es ganz viele Gründe dafür. Also einmal ist es kostenlos. Man darf für den eigenen Bedarf einfach draußen sammeln und hat dabei auch noch ein schönes Erlebnis in der Natur.
0: Mhm.
1: Dann sagen viele, dass die Pilze aus dem Wald aromatischer sind als Zuchtpilze, denn die sind ja ganz frisch. Pilze aus dem Supermarkt, die haben oft super lange Transportwege hinter sich. Dafür weiß man bei denen eben auch ganz sicher, dass sie essbar sind.
0: Okay, brauche ich zum Pilzesammeln eigentlich irgendeine spezielle Ausrüstung?

0: zum Verwechseln ähnlich sieht, beim Verzehr aber sogar zum Tod führen kann. Deshalb, man muss die Merkmale der Pilze unterscheiden können, damit man nichts Falsches sammelt.
1: Uiuiui, das geht ja mittlerweile auch per App oder auch künstlicher Intelligenz. Damit kann ich ja meine Fundstücke scannen und mich dann auch absichern. Aber kann ich mich darauf jetzt wirklich verlassen?
0: Nee, das kann man nicht. Also genau wie Pilzbücher können solche Anwendungen zwar helfen, aber darauf verlassen sollte man sich nicht. Mhm. Am besten sammelt man mit jemandem Erfahrenen oder man lässt seinen Pilzkorb überprüfen. Das geht zum Beispiel mit den ehrenamtlichen Pilzexperten der Deutschen Gesellschaft für Mykologie. Online kann man eine Expertin in seiner Nähe finden und dann kostenlos seine gesammelten Pilze überprüfen lassen. So geht man sicher, dass die Pilzpfanne am Ende gut schmeckt, vor allem auch gut tut.
1: Okay, also ein geschultes Auge ist immer eine bessere Idee. Ich danke dir, Finn, für deine Infos.
0: Dankeschön.
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Neues von Carsten Walter, Mr. Right hier auf Radio Paloma. 100% deutscher Schlager. Am Montagnachmittag die neuen deutschen Schlager gibt's bei uns immer zuerst. Das Aktuelle aus Deutschland und der Welt gibt es gleich bei uns in unseren Radio Paloma Nachrichten um 15 Uhr. Und in der nächsten Stunde hat dann meine Kollegin Carolina Kolodziej diesen Kultschlager mit dabei.

Außerdem auch die neue Nummer von Mitch Keller. Und jetzt für noch mehr Abwechslung und für noch mehr Kultschlager aus unserem Radio Paloma Stream Kultschlager Cindy und Bert mit Spaniens Gitarren. Schönen Start in den Feierabend.

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1: Ich bin Tanja Wagner. Der Nobelpreis für Medizin geht in diesem Jahr an die beiden Deutschen Peter Hegemann und Georg Nagel sowie einen US-Forscher für ihre Entdeckungen im Bereich lichtgesteuerte Ionenkanäle und Optogenetik. Das teilte das Karolinska-Institut in Stockholm mit. Hegemann forscht an der Humboldt-Universität in Berlin, Nagel an der Universität Würzburg. Optogenetik ist eine Methode, mit der sich Zellen mithilfe von Licht präzise an- oder abschalten lassen. Die Pflegekassen warnen vor weiter bestehenden Finanzrisiken für die Pflegeversicherung, trotz der Reformpläne der Bundesregierung. Nach Berechnung des Spitzenverbands der gesetzlichen Krankenversicherung bleibe auch im nächsten Jahr noch eine Lücke von rund 1 Milliarde Euro.
2: Mit der Pflegereform, die die Bundesregierung jetzt auf den Weg gebracht hat, sollen allgemeine Beitragserhöhungen im nächsten Jahr vermieden werden. Unter anderem, indem Gutverdiener und Menschen ohne Kinder stärker herangezogen werden. Das soll die erwartete Finanzlücke von mehr als 7 Milliarden Euro weitestgehend schließen. Gleichzeitig soll eine Kommission Vorschläge für weitergehende Reformen erarbeiten. Doch inwieweit diese Maßnahmen dann tatsächlich kurzfristig greifen, sei fraglich, so der Spitzenverband der gesetzlichen Krankenversicherung. Fiona Reinhardt, Nachrichtenredaktion.
1: Deutschland muss aus Sicht der Geheimdienste vor allem mit Blick auf die Bedrohung durch Russland deutlich widerstandsfähiger werden, nicht nur militärisch. Russland führe einen Schattenkrieg gegen Deutschland, sagte der Präsident des Bundesnachrichtendienstes Martin Jäger bei einer Anhörung im Bundestag.
3: Hinweise auf einen groß angelegten Angriff Russlands gegen NATO-Staaten gibt es demnach zwar aktuell nicht, denkbar sind aber wohl militärische Nadelstiche, besonders im Baltikum. Laut BND-Chef Jäger setzt der Kreml vor allem auf Einschüchterung. Moskau wettet auf unsere Schwäche, so Jäger wörtlich. Auch Verfassungsschutzchef Seelen warnt vor russischer Sabotage und Tötungsdelikten und auch vor Desinformation und Anschlagsversuchen, wie auf dem Flughafen Halle-Leipzig. Katrin Müller, Nachrichtenredaktion.
1: Einige Tage nach dem Start des Tankrabatts sind die Spritpreise wieder leicht gestiegen. Laut ADAC hat ein Liter Super E10 am Sonntag im bundesweiten Tagesdurchschnitt 2,14 Euro gekostet, rund 2 Cent mehr als noch am Donnerstag. Diesel stieg um knapp einen Cent auf 2,25 Euro. Ein Teil der anfänglichen Entlastungswirkung sei damit bereits binnen weniger Tage wieder aufgezehrt worden, so der ADAC.
4: Zum Wetter, die Vorhersage des Deutschen Wetterdienstes. Der Tag startet örtlich mit teils dichtem Nebel, im Norden ist es bewölkt, an den Alpen Schauer und einzelne Gewitter. Im Rest des Landes bleibt es heute trocken und später wird es verbreitet auch sonnig, bei Höchstwerten zwischen 17 und 23 Grad. Morgen im Norden gelegentlich etwas Regen, in der Mitte und im Süden bleibt es weiter sonnig und trocken bei Temperaturen zwischen 17 und 24 Grad.
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5: Schönen Montag um kurz nach 15 Uhr. 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Und wir hören jetzt Vanessa Mai.

hören Radio Paloma 100% deutscher Schlager. Von Sarah Zucker hat man ja monatelang fast nichts gehört. Wir wissen jetzt auch warum, was sich da bei ihr verändert hat und was sie erstmals mit ihren Fans geteilt hat. Das hören Sie gleich in den Radio Paloma Star News. Wir bringen Sie immer näher an die Stars.

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0: Von Sarah gab es ja monatelang kaum etwas zu hören. Dafür hatte sie aber wohl den schönsten Grund überhaupt. Sie hat sich nämlich ganz bewusst aus der Öffentlichkeit zurückgezogen, um die erste Zeit mit ihrem kleinen Sohn zu genießen. Und sie zeigte jetzt auch ihr Baby erstmals ihren Fans. Auf Instagram veröffentlichte sie gleich mehrere Fotos vom Ostseestrand. Darauf gibt es zwar noch nicht so viel vom kleinen Mann zu sehen, dafür aber eine ziemlich glückliche Mama, eine hellblaue Mütze und winzige Händchen und Füßchen. Und dazu schreibt Sarah, ihr Leben habe sich in den vergangenen Monaten auf die schönste Art verändert. Sie habe sich ganz bewusst die Zeit genommen, die allen ersten Male und die neuen Momente kennenzulernen und einfach mittendrin zu sein. Ja, dass Sarah Nachwuchs erwartet, das hatte sie ja bereits im November vergangenen Jahres verraten. Damals war sie ja schon im 7. Monat schwanger und machte dann wenig später auch öffentlich, dass es ein Junge wird. Papa des Kleinen ist der Autor und Texter Martin Werner, mit dem Sarah ja schon seit rund 3 Jahren zusammen ist. Und die Geschichte, wie die beiden überhaupt zueinander fanden, ja, die ist eigentlich filmreif. Martin sah Sarah nämlich in einem Fernsehbeitrag, in dem erwähnt wurde, dass sie Single sei, meldete sich bei ihr und bei dem ersten Treffen hat es schon direkt gefunkt. Jetzt beginnt also für die kleine Schwester von Ben Zucker ein ganz neues Kapitel und nach ihrer langen Social-Media-Pause lässt sie uns erstmal so ein kleines bisschen dran teilhaben.
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0: Maite Kelly mit Einfach Hallo hier auf Radio Paloma, 100% deutscher Schlager.
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0: Diese kommt heute von den Kleinsten, denn Kinder helfen anderen Kindern und zwar überall auf der Welt. Also Forschende haben 336 Kinder zwischen 4 und 9 Jahren aus 6 verschiedenen Kulturen beobachtet. Und das schöne Ergebnis, ganz egal ob in Deutschland, Kenia oder Bolivien, die Kinder waren grundsätzlich immer bereit zu helfen und erkannten sogar ziemlich gut, wann ihre Unterstützung wirklich gebraucht wurde. Mit dem Alter veränderte sich nur die Art. Jüngere packen eher selbst mit an, ältere hingegen erklären häufiger, wie man das Problem alleine lösen kann. Hilfsbereitschaft scheint also etwas zu sein, das Kinder über kulturelle Grenzen hinweg verbindet.

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Schönen Montag mit Radio Paloma, 100% deutscher Schlager. Aus Sicht der Geheimdienste muss Deutschland mit Blick auf die Bedrohung durch Russland deutlich widerstandsfähiger werden. Was sonst noch wichtig ist, das hören Sie gleich in den 16 Uhr Nachrichten. Und danach gibt es Aktuelles von Alessa. Sowie auch diesen Kultschlager von Michelle. Und bis es soweit ist, sorgt für noch mehr Abwechslung jetzt Christoph mit Deine blauen Augen. Das ist ein Titel aus unserem Volksmusik-Subchannel. Das bedeutet, diesen und weitere Titel und auch weitere Subchannels können Sie jederzeit hören über radiopaloma.de oder noch viel einfacher über unsere kostenlose Radio Paloma App.

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1: Ich bin Tanja Wagner. Der Nobelpreis für Medizin geht in diesem Jahr an die beiden Deutschen Peter Hegemann und Georg Nagel sowie einen US-Forscher. Ausgezeichnet werden ihre Entdeckungen im Bereich der Optogenetik, wie das Karolinska-Institut in Stockholm mitteilte.
2: Durch die Arbeit der drei Wissenschaftler verstehen wir heute besser, wie unser Gehirn funktioniert. Die beiden Deutschen haben bei Experimenten mit Algen herausgefunden, dass bestimmte Proteine auf Licht reagieren und ein elektrisches Signal auslösen. Deisseros hat dieses Protein in einen lichtgesteuerten Schalter für Nervenzellen verwandelt. Damit kann man nun Schaltkreise im Gehirn sichtbar machen, die Erinnerungen, Gefühle und Verhaltensweisen steuern, was für die Behandlung von Krankheiten wie Schizophrenie und Depressionen relevant sein kann. Sigrid Hamm, Skandinavien.
1: Deutschland muss aus Sicht der Geheimdienste, vor allem mit Blick auf die Bedrohung durch Russland, deutlich widerstandsfähiger werden. Russland führt einen Schattenkrieg gegen uns, sagte der Präsident des Bundesnachrichtendienstes Martin Jäger während einer öffentlichen Anhörung des Parlamentarischen Kontrollgremiums des Bundestags.
3: Die russische Führung will für die Zukunft gewährleisten, dass in Berlin und anderen europäischen Hauptstädten keine politischen Entscheidungen gegen Moskau getroffen werden.
1: Verfassungsschutzchef Sinan Selen warnte, Russland zeige nach wie vor seine Bereitschaft zu Sabotage und zu Tötungsdelikten. Die neue E-Auto-Prämie läuft erfolgreich. Laut Bundesregierung ist die Förderung bereits an 100.000 Haushalte ausgezahlt worden. Bundesumweltminister Carsten Schneider sagte, das Programm habe die Erwartungen weit übertroffen. Besonders wichtig sei ihm die soziale Staffelung. Die Hälfte der Antragsteller verdiene maximal 45.000 Euro im Jahr. Die 3 Milliarden Euro Fördervolumen sollen bis 2029 für rund 800.000 Fahrzeuge reichen. Galeria ist wieder insolvent und Miteigentümer Bernd Beetz macht die Geschäftsführung dafür verantwortlich. Er halte die Insolvenz grundsätzlich für vermeidbar, sagte Beetz der Bild-Zeitung. Die Transformation hätte konsequenter und schneller umgesetzt werden müssen. Es brauche ein stringentes Warenmanagement, eine klare Sortimentsstrategie und eine stärkere Kundenorientierung. Für Galeria ist es bereits der 4. Insolvenzantrag binnen 6 Jahren.
4: Zum Wetter, die Vorhersage des Deutschen Wetterdienstes. Der Tag startet örtlich mit teils dichtem Nebel, im Norden ist es bewölkt, an den Alpen Schauer und einzelne Gewitter. Im Rest des Landes bleibt es heute trocken und später wird es verbreitet auch sonnig, bei Höchstwerten zwischen 17 und 23 Grad. Morgen im Norden gelegentlich etwas Regen, in der Mitte und im Süden bleibt es weiter sonnig und trocken bei Temperaturen zwischen 17 und 24 Grad.
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0: Michelle mit dieses 100.000-Volt-Gefühl hier auf Radio Paloma, 100% deutscher Schlager. Weihnachten ist ja bei uns schon ein Thema und ein ganz besonderer Weihnachtsmarkt ist so begehrt, dass 75.000 Tickets an nur einem Tag weg waren. Warum, das hören Sie gleich. Vorher Thomas Anders.
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0: Schönen Feierabend mit Radio Paloma, 100% deutscher Schlager. Wir kommen ja aktuell mit unserer Christmas-Shopping-Aktion so ein bisschen in Vorweihnachtsstimmung hier. Wenn Sie auch zu den Menschen gehören, die jedes Jahr besondere Weihnachtsmärkte besuchen, dann habe ich auf jeden Fall einen Tipp für Sie, bei dem Sie aber ziemlich schnell sein müssen. In der Ravennerschlucht im Schwarzwald gibt es nämlich einen Weihnachtsmarkt, der offenbar so begehrt ist, dass im vergangenen Jahr alle 75.000 Tickets schon am ersten Vorverkaufstag weg waren. Also die Nachfrage da war so groß, dass sogar das Buchungssystem zeitweise zusammenbrach. Und wenn man hört, wo dieser Weihnachtsmarkt stattfindet, dann versteht man das auch ein bisschen. Denn mitten in der Schlucht stehen rund 40 Buden unter einem historischen, 40 Meter hohen Eisenbahnviadukt. Also wenn dort oben ein Zug vorbeifährt und unten alles weihnachtlich beleuchtet ist, soll das fast so ein bisschen wie ein Harry Potter Film aussehen. Dazu gibt es natürlich Kunst, Handwerk, Geschenkideen und Spezialitäten aus dem Schwarzwald. Wer also dieses Jahr hin möchte, sollte sich den 14. Oktober um 10 Uhr merken, das ist Mittwoch in einer Woche. Dann startet nämlich der Online-Vorverkauf und der Weihnachtsmarkt selbst öffnet vom 26. November bis zum 20. Dezember, jeweils von Donnerstag bis Sonntag. Aber ohne vorher ein Ticket gebucht zu haben, kommen Sie nicht hinein. Und ich weiß, was ich jetzt machen werde. Ich stelle mir schon mal eine Erinnerung dafür.
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Neonlicht mit Komm, wir lassen los hier auf Radio Paloma, 100% deutscher Schlager. Und privat wird's jetzt ernst, denn nach dem Fernsehantrag steht jetzt auch der Hochzeitstermin von Nadine und Julian fest. Und wie sie verraten haben, sind die Einladungen auch schon da.

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Neues von Mariella Milana. Zieh den Vorhang zu hier auf Radio Paloma. 100% deutscher Schlager, denn die neuen deutschen Schlager, die hören Sie bei uns immer zuerst. Der Nobelpreis für Medizin geht in diesem Jahr an die beiden Deutschen Peter Hegemann und Georg Nagel. Und weitere Meldungen aus Deutschland und der Welt, die hören Sie auch gleich um Punkt 17 Uhr in den Nachrichten. Danach gibt es diesen aktuellen Titel von Dennis Wilms. Und auch Claudia Jung mit diesem Kultschlager. Und jetzt hören wir Christian Franke mit Ich wünsch dir die Hülle auf Erden. Das ist ein Titel aus unserem Kultschlager-Subchannel, zu finden wie immer auf radiopaloma.de oder in unserer kostenlosen Radio Paloma App.

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1: Ich bin Tanja Wagner. Der Nobelpreis für Medizin geht in diesem Jahr auch an zwei Deutsche. Peter Hegemann, Georg Nagel und ein US-Amerikaner werden für ihre Arbeit auf dem Gebiet der Optogenetik ausgezeichnet. Das hat das Karolinska-Institut in Stockholm bekannt gegeben. Mit der Optogenetik lassen sich Nervenzellen per Licht präzise steuern und zeigen so, wie das Gehirn Gefühle und Erinnerung formt. Bald wird Wasser knapp. Darauf will Bundesumweltminister Carsten Schneider reagieren. Er plädiert für einen neuen Umgang mit Wasser in Deutschland. Denn das sei nicht nur entscheidend für unsere Umwelt, sondern auch für die deutsche Wirtschaft. Das sagte Schneider heute früh in Berlin. Auch will er Pharma- und Kosmetikindustrie stärker zur Verantwortung ziehen.
2: Wir haben Verunreinigungen im Abwasser, insbesondere was pharmazeutische Industrie, aber auch Chemikalien betrifft. Und deswegen gibt es eine EU-Regulierung, die vorsieht, dass diese vierte Reinigungsstufe, die also nochmal besser das Wasser reinigt, dass die Kosten dafür nicht von dem Wasserverbraucher bezahlt werden, sondern von dem Verursacher.
1: Lange habe es in Deutschland immer genug Wasser gegeben. Dieser Sommer habe aber eine neue Realität gezeigt. Einige Tage nach dem Start des Tankrabatts haben sich die Spritpreise nun über dem Startniveau eingependelt. Im bundesweiten Tagesdurchschnitt kostete ein Liter Super E10 laut ADAC gestern 2,14 Euro. Das waren gut 2 Cent mehr als am Starttag des Tankrabatts. Bei Diesel waren es 2,25 Euro pro Liter, rund 1 Cent mehr.
3: Die Entlastung durch den Rabatt ist praktisch weggeschmolzen. Beim Super E10 kann der ADAC den Preisanstieg kaum nachvollziehen. Ölpreis und Wechselkurs hätten sich nur wenig verändert. Es ist generell schwer zu beurteilen, wie vollständig die Steuersenkung von knapp 17 Cent pro Liter weitergegeben wird. Die Branche sagt, sie gebe den Rabatt komplett weiter. Bei der ersten Aktion im Mai und Juni kamen Verbraucherschützer und Wirtschaftsforscher zu anderen Ergebnissen. Ursula Winkler, Berlin.
1: Bei gewaltsamen Schülerprotesten in Nordfrankreich hat eine Polizeigranate einem 15-jährigen Gymnasiasten die Hand abgerissen. Der Jugendliche wurde mit schweren Verletzungen in eine Klinik nach Lille gebracht, schwebt aber nicht in Lebensgefahr. Das teilten Polizei und Staatsanwaltschaft mit. Die Generalinspektion der Nationalpolizei hat eine Untersuchung zum Polizeieinsatz eingeleitet.
4: Zum Wetter, die Vorhersage des Deutschen Wetterdienstes. Der Tag startet örtlich mit teils dichtem Nebel, im Norden ist es bewölkt, an den Alpen Schauer und einzelne Gewitter. Im Rest des Landes bleibt es heute trocken und später wird es verbreitet auch sonnig, bei Höchstwerten zwischen 17 und 23 Grad. Morgen im Norden gelegentlich etwas Regen, in der Mitte und im Süden bleibt es weiter sonnig und trocken bei Temperaturen zwischen 17 und 24 Grad.
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5: Mittlerweile kurz nach 17 Uhr. 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

Sie hier auf Radio Paloma 100% deutscher Schlager. Cristiano Ronaldo verlässt plötzlich mitten in der Nations League die portugiesische Nationalmannschaft. Was dahinter steckt und ob er zurückkommt, das sehen Sie gleich bei uns. Vorher Dreves Kordalis.

0: 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Und wer die Fußballwelt verfolgt, der wird wissen, Cristiano Ronaldo hat mitten in der Nations League-Woche die portugiesische Nationalmannschaft verlassen. Da stellt sich natürlich sofort die Frage, was ist da eigentlich passiert? Also der Star war beim 2:1 gegen Norwegen nicht eingesetzt worden und als dann auch noch feststand, dass er im nächsten Spiel gegen Dänemark nicht in der Startelf stehen soll, reiste er vorzeitig ab. Damit begann natürlich sofort die Diskussion darüber, ob Cristiano Ronaldo auch überhaupt noch einmal im portugiesischen Trikot stehen wird. Immerhin sprechen wir hier auch vom Rekordspieler und Rekordtorschützen seines Landes mit 234 Länderspielen und 146 Toren. Der Nationaltrainer, der versucht die Situation zu beruhigen, er spricht von einem Missverständnis, das sich auch leicht klären lasse und macht deutlich, dass die Tür für Ronaldo weiterhin offen ist. Also bei der nächsten Nominierung im November könnte er dann wieder zum Kader gehören, vorausgesetzt, er möchte auch selbst zurückkehren. Und auch Portugals Verbandspräsident will zwischen den beiden vermitteln. Auch aus der Mannschaft kommen versöhnliche Worte. Nuno Mendes sagt zum Beispiel, wenn Cristiano zurückkommt, empfangen wir ihn mit offenen Armen. Aber ganz spannend ist dabei, dass Portugal während des ganzen Wirbels alle drei Spiele ohne Ronaldo gewonnen und bereits das Viertelfinale erreicht hat. Sein Ersatz, Gonçalo Ramos, der traf sogar in jedem Spiel. Jetzt liegt also die Entscheidung offenbar bei Ronaldo selbst. War das nur ein kurzer Knall oder haben wir Cristiano Ronaldo tatsächlich zum letzten Mal für Portugal spielen sehen?
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0: Andrea Berg am Montag hier auf Radio Paloma, 100% deutscher Schlager. Der Nobelpreis für Medizin geht in diesem Jahr an die beiden Deutschen Peter Hegemann und Georg Nagel sowie einen weiteren US-Forscher. Und den Überblick über alle tagesaktuellen Ereignisse, den gibt es gleich in den Nachrichten um 18 Uhr. Danach sind Sie gefragt bei unseren Top 6 um 6, denn Sie stimmen täglich für Ihre Lieblingstitel ab. Und kurz nach 18 Uhr hören Sie dann, welche 6 Songs es heute in die Hitliste geschafft haben. Davor wird es noch ein bisschen wilder, jetzt mit Matthias Reim gemeinsam mit Mia Julia und Keine Freunde bleiben. Den Titel finden Sie auch in unserem Subchannel Party Extrem auf radiopaloma.de sowie in unserer kostenlosen Radio Paloma App.
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1: Ich bin Tanja Wagner. Der Nobelpreis für Medizin geht in diesem Jahr an die beiden Deutschen Peter Hegemann und Georg Nagel sowie einen US-Forscher für ihre Entdeckungen im Bereich lichtgesteuerte Ionenkanäle und Optogenetik. Das teilte das Karolinska-Institut in Stockholm mit. Hegemann forscht an der Humboldt-Universität in Berlin, Nagel an der Universität Würzburg. Optogenetik ist eine Methode, mit der sich Zellen mithilfe von Licht präzise an- oder abschalten lassen. Die Pflegekassen warnen vor weiter bestehenden Finanzrisiken für die Pflegeversicherung, trotz der Reformpläne der Bundesregierung. Nach Berechnung des Spitzenverbands der gesetzlichen Krankenversicherungen bleibe auch im nächsten Jahr noch eine Lücke von rund 1 Milliarde Euro.
2: Mit der Pflegereform, die die Bundesregierung jetzt auf den Weg gebracht hat, sollen allgemeine Beitragserhöhungen im nächsten Jahr vermieden werden. Unter anderem, indem Gutverdiener und Menschen ohne Kinder stärker herangezogen werden. Das soll die erwartete Finanzlücke von mehr als 7 Milliarden Euro weitestgehend schließen. Gleichzeitig soll eine Kommission Vorschläge für weitergehende Reformen erarbeiten. Doch inwieweit diese Maßnahmen dann tatsächlich kurzfristig greifen, sei fraglich, so der Spitzenverband der gesetzlichen Krankenversicherung. Fiona Reinhardt, Nachrichtenredaktion.
1: Deutschland muss aus Sicht der Geheimdienste vor allem mit Blick auf die Bedrohung durch Russland deutlich widerstandsfähiger werden, nicht nur militärisch. Russland führe einen Schattenkrieg gegen Deutschland, sagte der Präsident des Bundesnachrichtendienstes Martin Jäger bei einer Anhörung im Bundestag.
3: Hinweise auf einen groß angelegten Angriff Russlands gegen NATO-Staaten gibt es demnach zwar aktuell nicht, denkbar sind aber wohl militärische Nadelstiche, besonders im Baltikum. Laut BND-Chef Jäger setzt der Kreml vor allem auf Einschüchterung. Moskau wettet auf unsere Schwäche, so Jäger wörtlich. Auch Verfassungsschutzchef Seelen warnt vor russischer Sabotage und Tötungsdelikten und auch vor Desinformation und Anschlagsversuchen, wie auf dem Flughafen Halle-Leipzig. Katrin Müller, Nachrichtenredaktion.
1: Einige Tage nach dem Start des Tankrabatts sind die Spritpreise wieder leicht gestiegen. Laut ADAC hat ein Liter Super E10 am Sonntag im bundesweiten Tagesdurchschnitt 2,14 Euro gekostet, rund 2 Cent mehr als noch am Donnerstag. Diesel stieg um knapp einen Cent auf 2,25 Euro. Ein Teil der anfänglichen Entlastungswirkung sei damit bereits binnen weniger Tage wieder aufgezehrt worden, so der ADAC.
4: Zum Wetter, die Vorhersage des Deutschen Wetterdienstes. Der Tag startet örtlich mit teils dichtem Nebel, im Norden ist es bewölkt, an den Alpen Schauer und einzelne Gewitter. Im Rest des Landes bleibt es heute trocken und später wird es verbreitet auch sonnig, bei Höchstwerten zwischen 17 und 23 Grad. Morgen im Norden gelegentlich etwas Regen, in der Mitte und im Süden bleibt es weiter sonnig und trocken bei Temperaturen zwischen 17 und 24 Grad.
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5: Am Montag um 18 Uhr, es heißt also Feierabend und das bedeutet, dass Sie jetzt auch bestimmen, was bei uns läuft. Wir starten mit den Radio Paloma Top 6 um 6. Jeden Tag stimmen Sie für Ihre Lieblingstitel ab auf radiopaloma.de und kurz nach 18 Uhr erfahren Sie, welche 6 es heute in unsere Hitliste geschafft haben. Neu eingestiegen auf Platz 6 heute ist Anni Perka mit Umlaufbahn.
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Von der 2 in der letzten Woche auf die 4 heute Neonlicht. Komm, wir lassen los hier bei den Radio Paloma Top 6 um 6. Und heute 9 eingestiegen und direkt auf Platz 3 Tanja Larsch mit Zimmer 17.

0: Von Platz 1 in dieser Woche auf die 2 Antje Klahn mit Sag es laut bei den Radio Paloma Top 6 um 6. Und da stellt sich natürlich die Frage, wer hat es denn heute in der neuen Woche auf die 1 geschafft? Das hören Sie gleich hier bei uns.
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0: oder über die kostenlose Radio Paloma App, wen wir um kurz nach 18 Uhr im Ranking spielen sollen. Und somit hat es in dieser Woche, heute am Montag, von Platz 3 letzte Woche auf die 1 Madeleine Villas geschafft mit Heute wird mein Tag.
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Ihre Meinung ist gefragt. 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

Schiffer hier auf Radio Paloma, 100% deutscher Schlager. Und gleich hören wir hier Michelle mit 30.000 Grad. Nach ihrer Trennung hat sich jetzt Erik Philippi zum ersten Mal dazu ausführlicher geäußert. Er bestätigt, dass die Entscheidung von ihm ausging, aber geht gegen falsche Behauptungen jetzt auch rechtlich vor.

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0: Ben Zucker hier auf Radio Paloma, 100% deutscher Schlager. Der Nobelpreis für Medizin geht in diesem Jahr an die beiden Deutschen Peter Hegemann und Georg Nagel sowie einen weiteren US-Forscher. Was sonst noch wichtig ist, das hören Sie gleich in den Nachrichten um 19 Uhr. Und danach gibt es Aktuelles von Petro Basile. Sowie auch diesen Kultschlager von Roland Kaiser.
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0: Noch mehr Abwechslung gibt es jetzt mit Druckluft, Amore und Goodbye. Und wenn Sie mehr solcher Titel hören wollen, dann gehen Sie einfach auf radiopaloma.de oder in unsere kostenlose Radio Paloma App. Denn dort finden Sie den Subchannel Fresh mit Titeln wie dieser hier.

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1: Ich bin Tanja Wagner. Der Nobelpreis für Medizin geht in diesem Jahr auch an zwei Deutsche. Peter Hegemann, Georg Nagel und ein US-Amerikaner werden für ihre Arbeit auf dem Gebiet der Optogenetik ausgezeichnet. Das hat das Karolinska-Institut in Stockholm bekannt gegeben. Mit der Optogenetik lassen sich Nervenzellen per Licht präzise steuern und zeigen so, wie das Gehirn Gefühle und Erinnerung formt. Bald wird Wasser knapp. Darauf will Bundesumweltminister Carsten Schneider reagieren. Er plädiert für einen neuen Umgang mit Wasser in Deutschland. Denn das sei nicht nur entscheidend für unsere Umwelt, sondern auch für die deutsche Wirtschaft. Das sagte Schneider heute früh in Berlin. Auch will er Pharma- und Kosmetikindustrie stärker zur Verantwortung ziehen.
2: Wir haben Verunreinigungen im Abwasser, insbesondere was die pharmazeutische Industrie, aber auch Chemikalien betrifft. Und deswegen gibt es eine EU-Regulierung, die vorsieht, dass diese vierte Reinigungsstufe, die also nochmal besser das Wasser reinigt, dass die Kosten dafür nicht von dem Wasserverbraucher bezahlt werden, sondern von dem Verursacher.
1: Lange habe es in Deutschland immer genug Wasser gegeben. Dieser Sommer habe aber eine neue Realität gezeigt. Einige Tage nach dem Start des Tankrabatts haben sich die Spritpreise nun über dem Startniveau eingependelt. Im bundesweiten Tagesdurchschnitt kostete ein Liter Super E10 laut ADAC gestern 2,14 Euro. Das waren gut 2 Cent mehr als am Starttag des Tankrabatts. Bei Diesel waren es 2,25 Euro pro Liter, rund 1 Cent mehr.
3: Die Entlastung durch den Rabatt ist praktisch weggeschmolzen. Beim Super E10 kann der ADAC den Preisanstieg kaum nachvollziehen. Ölpreis und Wechselkurs hätten sich nur wenig verändert. Es ist generell schwer zu beurteilen, wie vollständig die Steuersenkung von knapp 17 Cent pro Liter weitergegeben wird. Die Branche sagt, sie gebe den Rabatt komplett weiter. Bei der ersten Aktion im Mai und Juni kamen Verbraucherschützer und Wirtschaftsforscher zu anderen Ergebnissen. Ursula Winkler, Berlin.
1: Bei gewaltsamen Schülerprotesten in Nordfrankreich hat eine Polizeigranate einem 15-jährigen Gymnasiasten die Hand abgerissen. Der Jugendliche wurde mit schweren Verletzungen in eine Klinik nach Lille gebracht, schwebt aber nicht in Lebensgefahr. Das teilten Polizei und Staatsanwaltschaft mit. Die Generalinspektion der Nationalpolizei hat eine Untersuchung zum Polizeieinsatz eingeleitet.
4: Zum Wetter, die Vorhersage des Deutschen Wetterdienstes. Der Tag startet örtlich mit teils dichtem Nebel, im Norden ist es bewölkt, an den Alpen Schauer und einzelne Gewitter. Im Rest des Landes bleibt es heute trocken und später wird es verbreitet auch sonnig, bei Höchstwerten zwischen 17 und 23 Grad. Morgen im Norden gelegentlich etwas Regen, in der Mitte und im Süden bleibt es weiter sonnig und trocken bei Temperaturen zwischen 17 und 24 Grad.
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5: Mittlerweile 19 Uhr und der Montag ist also so gut wie geschafft. Und auch unsere erste Shoppingrunde für diese Woche ist erledigt. Denn heute Morgen um 7.40 Uhr gab es das erste Geschenk für unsere große Radio Paloma Christmas Shopping Aktion. 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Und wir hören jetzt Pietro Basile.
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Sie hören Radio Paloma 100% deutscher Schlager. Gleich verrate ich Ihnen, welches unser neues Album der Woche ist. Diesmal kommt es von einem Mann, der auf eine beeindruckende Karriere und 50 Jahre Bühne zurückblicken kann. Vorher hören wir noch Fantasy mit Mona Lisa.

0: Larissa mit Nachtmodus hier auf Radio Paloma. 100% deutscher Schlager.
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0: Und dieses kommt diesmal von einem Mann, der wirklich auf eine beeindruckende Karriere zurückblicken kann. Wolfgang Petri feiert nämlich 50 Jahre auf der Bühne und macht sich und seinen Fans dazu mit ein Leben lang ein ganz besonderes Geschenk. Es gibt 11 neue Songs und 2 Bonustitel auf dem Jubiläumsalbum. Und dabei blickt Wolle nicht nur zurück, sondern beschäftigt sich auch mit den Dingen, die ihn heute bewegen. Mal mit ordentlich Energie im typischen Petri-Stil, mal deutlich persönlicher und emotionaler. Für ihn ist das Album vor allem ein Dankeschön für 50 Jahre Freundschaft mit seinen Fans. Und genau diese Haltung steckt auch in unserem ersten Titel aus dem Album. In Morgengold geht es nämlich ums Älterwerden, allerdings ganz ohne Wehmut. Wolfgang Petri schaut lieber optimistisch nach vorne und bringt es auf eine schöne Formel. Gestern Bronze, heute Silber und morgen Gold. Hier ist der erste Song aus unserem Radio Paloma Album der Woche, Wolfgang Petri mit Morgengold.

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Vanessa Mai, ich fall in love hier auf Radio Paloma, 100% deutscher Schlager. Heute dürfen wir ruhig ein bisschen Kind sein, denn der 5. Oktober ist weltweiter Seifenblasentag. Jede Seifenblase soll dabei für Liebe, Frieden und für Hoffnung stehen.

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Neues von Sonja Liebing gemeinsam mit Bernhard Brink. Du kannst es immer noch hier auf Radio Paloma 100% deutscher Schlager, denn die neuen deutschen Schlager, die hören Sie bei uns immer zuerst. Den Nobelpreis für Medizin bekamen in diesem Jahr die beiden Deutschen, Peter Hegemann und Jörg Nagel, sowie ein weiterer US-Forscher. Alles, was sonst noch wichtig ist, das hören Sie auch gleich in den Nachrichten um 20 Uhr. Und danach gibt es Aktuelles von Neonlicht. Sowie auch den neuen Titel von Andreas Martin. Und ich verabschiede mich für heute mit einem Kultschlager von Andrea Jürgens. Jetzt gibt es Manuel Goodbye aus dem Jahr 1983. Und wenn Sie mehr Titel wie diesen hören wollen, dann gehen Sie doch einfach auf radiopaloma.de oder laden Sie sich unsere kostenlose Radio Paloma App runter, denn dort finden Sie unter anderem den Subchannel Kultschlager.

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1: Ich bin Tanja Wagner. Plastikverpackungen könnten für Unternehmen bald deutlich teurer werden. Union und SPD im Bundestag planen eine neue Steuer auf Kunststoff. Ab Juli 2027 sollen für jede Tonne Kunststoff in Verpackungen 550 Euro fällig werden. Damit sollen Anreize geschaffen werden, um den Verbrauch zu verringern. Gleichzeitig sollen zusätzliche Einnahmen für den Bund generiert werden. Der Markt für E-Autos boomt. Rund 88.600 reine E-Autos wurden im September neu zugelassen, wie das Kraftfahrtbundesamt in Flensburg mitteilte. Das seien rund 95% mehr als im Vorjahresmonat. Grund für die Entwicklung dürfte die E-Auto-Prämie des Bundes sein.
2: Im Mai ist die neue Prämie freigeschaltet worden, unter anderem für neue E-Autos und bestimmte Plug-in-Hybride, die mit Strom und Treibstoff fahren können. Die Höhe hängt von Fahrzeug, Einkommen und Familiengröße ab und kann bei bis zu 6.000 Euro liegen. Die Prämie wirke, und zwar kräftig, sagen Autoexperten. Doch laufe die Förderung aus, drohe erneut ein Einbruch. Thomas Bremser, Nachrichtenredaktion.
1: Der Nobelpreis für Medizin geht in diesem Jahr an die beiden Deutschen Peter Hegemann und Georg Nagel sowie einen US-Forscher. Ausgezeichnet werden ihre Entdeckungen im Bereich der Optogenetik, wie das Karolinska-Institut in Stockholm mitteilte.
3: Durch die Arbeit der drei Wissenschaftler verstehen wir heute besser, wie unser Gehirn funktioniert. Die beiden Deutschen haben bei Experimenten mit Algen herausgefunden, dass bestimmte Proteine auf Licht reagieren und ein elektrisches Signal auslösen. Diceros hat dieses Protein in einen lichtgesteuerten Schalter für Nervenzellen verwandelt. Damit kann man nun Schaltkreise im Gehirn sichtbar machen, die Erinnerungen, Gefühle und Verhaltensweisen steuern, was für die Behandlung von Krankheiten wie Schizophrenie und Depressionen relevant sein kann. Sigrid Hamm, Skandinavien.
1: Wegen eines Polizeieinsatzes ist der Flugverkehr am Stuttgarter Flughafen vorübergehend eingestellt worden. Die Terminals seien am frühen Abend zwischenzeitlich geräumt worden. Zudem wurden An- und Abflüge ausgesetzt, teilten die Bundespolizei und der Stuttgarter Flughafen mit. Inzwischen wurde Entwarnung gegeben. Der Flugverkehr werde schrittweise wieder aufgenommen und die Passagierkontrollen wieder geöffnet. Zum Wetter, die aktuelle Vorhersage des Deutschen Wetterdienstes. Vielerorts ideal zum Sternegucken heute. Erst später zieht Nebel auf. Nur im Norden bewölkt und Richtung Nordsee auch Regen. Die Tiefstwerte sinken von Nord nach Süd auf 16 bis 5 Grad. Neblig starten wir auch in den Tag. Wenn der sich aber auflöst, dann vielfach wieder sonnig und trocken. Im Norden dagegen grau und regnerisch. Höchstwerte 17 bis 24 Grad.
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1: Ich bin Tanja Wagner. Plastikverpackungen könnten für Unternehmen bald deutlich teurer werden. Union und SPD im Bundestag planen eine neue Steuer auf Kunststoff. Ab Juli 2027 sollen für jede Tonne Kunststoff in Verpackungen 550 Euro fällig werden. Damit sollen Anreize geschaffen werden, um den Verbrauch zu verringern. Gleichzeitig sollen zusätzliche Einnahmen für den Bund generiert werden. Der Markt für E-Autos boomt. Rund 88.600 reine E-Autos wurden im September neu zugelassen, wie das Kraftfahrtbundesamt in Flensburg mitteilte. Das seien rund 95% mehr als im Vorjahresmonat. Grund für die Entwicklung dürfte die E-Auto-Prämie des Bundes sein.
2: Im Mai ist die neue Prämie freigeschaltet worden, unter anderem für neue E-Autos und bestimmte Plug-in-Hybride, die mit Strom und Treibstoff fahren können. Die Höhe hängt von Fahrzeug, Einkommen und Familiengröße ab und kann bei bis zu 6.000 Euro liegen. Die Prämie wirke, und zwar kräftig, sagen Autoexperten. Doch laufe die Förderung aus, drohe erneut ein Einbruch. Thomas Bremser, Nachrichtenredaktion.
1: Der Nobelpreis für Medizin geht in diesem Jahr an die beiden Deutschen Peter Hegemann und Georg Nagel sowie einen US-Forscher. Ausgezeichnet werden ihre Entdeckungen im Bereich der Optogenetik, wie das Karolinska-Institut in Stockholm mitteilte.
3: Durch die Arbeit der drei Wissenschaftler verstehen wir heute besser, wie unser Gehirn funktioniert. Die beiden Deutschen haben bei Experimenten mit Algen herausgefunden, dass bestimmte Proteine auf Licht reagieren und ein elektrisches Signal auslösen. Deisteros hat dieses Protein in einen lichtgesteuerten Schalter für Nervenzellen verwandelt. Damit kann man nun Schaltkreise im Gehirn sichtbar machen, die Erinnerungen, Gefühle und Verhaltensweisen steuern, was für die Behandlung von Krankheiten wie Schizophrenie und Depressionen relevant sein kann. Sigrid Hamm, Skandinavien.
1: Wegen eines Polizeieinsatzes ist der Flugverkehr am Stuttgarter Flughafen vorübergehend eingestellt worden. Die Terminals seien am frühen Abend zwischenzeitlich geräumt worden. Zudem wurden An- und Abflüge ausgesetzt, teilten die Bundespolizei und der Stuttgarter Flughafen mit. Inzwischen wurde Entwarnung gegeben. Der Flugverkehr werde schrittweise wieder aufgenommen und die Passagierkontrollen wieder geöffnet. Zum Wetter, die aktuelle Vorhersage des Deutschen Wetterdienstes. Vielerorts ideal zum Sternegucken heute. Erst später zieht Nebel auf. Nur im Norden bewölkt und Richtung Nordsee auch Regen. Die Tiefstwerte sinken von Nord nach Süd auf 16 bis 5 Grad. Neblig starten wir auch in den Tag. Wenn der sich aber auflöst, dann vielfach wieder sonnig und trocken. Im Norden dagegen grau und regnerisch. Höchstwerte 17 bis 24 Grad.
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1: Ich bin Doc Zeitler. Plastikverpackungen könnten für Unternehmen bald deutlich teurer werden. Union und SPD im Bundestag planen eine neue Steuer auf Kunststoff. Das geht aus einem Entwurf für ein Kunststoffverpackungsgesetz hervor.
2: Ab Juli sollen für jede Tonne Kunststoff in Verpackungen 550 Euro fällig werden. Damit will die Regierung Anreize schaffen, weniger Plastik zu produzieren. Gleichzeitig will sie zusätzliche Einnahmen generieren. Unter das Gesetz sollen Verpackungen fallen, deren Kunststoffanteil mehr als 5% beträgt, unter anderem bei Folien, Verschlüssen, Deckeln und Kapseln. Der Entwurf muss noch innerhalb der Regierung abgestimmt werden. Tanja Wagner, Nachrichtenredaktion.
3: Die größte Bedrohung geht für Deutschland derzeit von Russland aus, sagt der Präsident des Bundesnachrichtendienstes. Russland führe einen Schattenkrieg gegen uns, so Martin Jäger. Während einer öffentlichen Anhörung des Parlamentarischen Kontrollgremiums des Bundestags. Es gehe dabei vor allem um Einschüchterung. Moskau wette auf die Schwäche Deutschlands. Aktuell gäbe es allerdings keine Hinweise auf einen groß angelegten Angriff Russlands gegen NATO-Staaten. Ein Tag nach dem Start des Tankrabatts haben sich die Spritpreise nun über dem Startniveau eingependelt. Im bundesweiten Tagesdurchschnitt kostete ein Liter Super E10 laut ADAC gestern 2,14 Euro. Das waren 2,3 Cent mehr als am Starttag des Tankrabatts. Bei Diesel waren es 2,25 Euro pro Liter.
4: Die Entlastung durch den Rabatt ist praktisch weggeschmolzen. Beim Super E10 kann der ADAC den Preisanstieg kaum nachvollziehen. Ölpreis und Wechselkurs hätten sich nur wenig verändert. Es ist generell schwer zu beurteilen, wie vollständig die Steuersenkung von knapp 17 Cent pro Liter weitergegeben wird. Denn die Spritpreise schwanken durch mehrere Einflussfaktoren. Ursula Winkler, Nachrichtenredaktion.
3: Der Nobelpreis für Medizin geht in diesem Jahr an die beiden Deutschen Peter Hegemann und Georg Nagel sowie den US-Forscher Carl Dieserode für ihre Entdeckungen im Bereich lichtgesteuerter Ionenkanäle und Optogenetik. Das teilte das Karolinska-Institut in Stockholm mit. Hegemann forscht an der Humboldt-Universität Berlin, Nagel an der Universität Würzburg.
2: Zum Wetter, die aktuelle Vorhersage des Deutschen Wetterdienstes. Vielerorts ideal zum Sternegucken heute, erst später zieht Nebel auf, nur im Norden bewölkt und Richtung Nordsee auch Regen. Die Tiefstwerte sinken von Nord nach Süd auf 16 bis 5 Grad. Neblig starten wir auch in den Tag, wenn der sich aber auflöst, dann vielfach wieder sonnig und trocken. Im Norden dagegen grau und regnerisch, Höchstwerte 17 bis 24 Grad.
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1: Ich bin Doc Zeitler. Deutschland muss aus Sicht der Geheimdienste vor allem mit Blick auf die Bedrohung durch Russland deutlich widerstandsfähiger werden, nicht nur militärisch. Russland führe einen Schattenkrieg gegen Deutschland, sagte der Präsident des Bundesnachrichtendienstes Martin Jäger bei einer Anhörung im Bundestag.
2: Hinweise auf einen groß angelegten Angriff Russlands gegen NATO-Staaten gibt es demnach zwar aktuell nicht, denkbar sind aber wohl militärische Nadelstiche, besonders im Baltikum. Laut BND-Chef Jäger setzt der Kreml vor allem auf Einschüchterung. Moskau wettet auf unsere Schwäche, so Jäger wörtlich. Auch Verfassungsschutzchef Seelen warnt vor russischer Sabotage und Tötungsdelikten und auch vor Desinformation und Anschlagsversuchen, wie auf dem Flughafen Halle-Leipzig. Katrin Müller, Nachrichtenredaktion.
1: Plastikverpackungen könnten für Unternehmen bald deutlich teurer werden. Union und SPD im Bundestag planen eine neue Steuer auf Kunststoff. Ab Juli 2027 sollen für jede Tonne Kunststoff in Verpackungen 550 Euro fällig werden. Das geht aus einem Entwurf für ein Kunststoffverpackungsgesetz hervor. Demnach fielen 2023 rund 3 Millionen Tonnen Kunststoffverpackungsabfälle an. Einige Tage nach dem Start des Tankrabatts haben sich die Spritpreise nun über dem Startniveau eingependelt. Im bundesweiten Tagesdurchschnitt kostete ein Liter Super E10 laut ADAC gestern 2,14 Euro. Das waren 2,3 Cent mehr als am Starttag des Tankrabatts. Bei Diesel waren es 2,25 Euro pro Liter und damit fast 1 Cent mehr.
3: Die Entlastung durch den Rabatt ist praktisch weggeschmolzen. Beim Super E10 kann der ADAC den Preisanstieg kaum nachvollziehen. Ölpreis und Wechselkurs hätten sich nur wenig verändert. Es ist generell schwer zu beurteilen, wie vollständig die Steuersenkung von knapp 17 Cent pro Liter weitergegeben wird. Denn die Spritpreise schwanken durch mehrere Einflussfaktoren. Ursula Winkler, Nachrichtenredaktion.
1: Der Nobelpreis für Medizin geht in diesem Jahr auch nach Deutschland. Peter Hegemann von der Humboldt-Universität Berlin und Georg Nagel von der Uni Würzburg wurden zusammen mit einem US-Forscher ausgezeichnet. Und zwar für ihre Entdeckungen auf dem Feld der Optogenetik. Die Freude bei den beiden Deutschen war groß. Zum Wetter, die aktuelle Vorhersage des Deutschen Wetterdienstes. Vielerorts ideal zum Sterne gucken heute. Erst später zieht Nebel auf. Nur im Norden bewölkt und Richtung Nordsee auch Regen. Die Tiefstwerte sinken von Nord nach Süd auf 16 bis 5 Grad. Neblig starten wir auch in den Tag, wenn der sich auflöst, dann aber vielfach wieder sonnig und trocken. Im Norden dagegen grau und regnerisch. Höchstwerte 17 bis 24 Grad.
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1: Ich bin Dirk Zeitler. Plastikverpackungen können für Unternehmen bald deutlich teurer werden. Union und SPD im Bundestag planen eine neue Steuer auf Kunststoff. Ab Juli 2027 sollen für jede Tonne Kunststoff in Verpackungen 550 Euro fällig werden. Das geht aus einem Entwurf für ein Kunststoffverpackungsgesetz hervor. Demnach fielen 2023 rund 3 Millionen Tonnen Kunststoffverpackungsabfälle an. Die starke Nachfrage nach Elektroautos in Deutschland setzt sich fort. Mehr als 88.000 reine Elektroautos wurden im September neu zugelassen, wie das Kraftfahrtbundesamt mitteilte. Das seien rund 95% mehr als im Vorjahresmonat. Grund für die Entwicklung dürfte die E-Auto-Prämie des Bundes sein.
2: Im Mai ist die neue Prämie freigeschaltet worden, unter anderem für neue E-Autos und bestimmte Plug-in-Hybride, die mit Strom und Treibstoff fahren können. Die Höhe hängt von Fahrzeug, Einkommen und Familiengröße ab und kann bei bis zu 6.000 Euro liegen. Die Prämie wirke, und zwar kräftig, sagen Autoexperten. Doch laufe die Förderung aus, drohe erneut ein Einbruch. Umweltminister Schneider ist zufrieden. Bisher seien 100.000 Anträge für die E-Auto-Prämie eingegangen. Thomas Bremser, Nachrichtenredaktion.
1: Deutschland muss aus Sicht der Geheimdienste vor allem mit Blick auf die Bedrohung durch Russland deutlich widerstandsfähiger werden, nicht nur militärisch. Russland führe einen Schattenkrieg gegen Deutschland, sagte der Präsident des Bundesnachrichtendienstes Jäger bei einer Anhörung im Bundestag.
3: Hinweise auf einen groß angelegten Angriff Russlands gegen NATO-Staaten gibt es demnach zwar aktuell nicht, denkbar sind aber wohl militärische Nadelstiche, besonders im Baltikum. Laut BND-Chef Jäger setzt der Kreml vor allem auf Einschüchterung. Moskau wettet auf unsere Schwäche, so Jäger wörtlich. Auch Verfassungsschutzchef Seelen warnt vor russischer Sabotage und Tötungsdelikten und auch vor Desinformation und Anschlagsversuchen, wie auf dem Flughafen Halle-Leipzig. Katrin Müller, Nachrichtenredaktion.
1: Der Nobelpreis für Medizin geht in diesem Jahr auch nach Deutschland. Peter Hegemann von der Humboldt-Universität Berlin und Georg Nagel von der Uni Würzburg wurden zusammen mit einem US-Forscher ausgezeichnet. Und zwar für ihre Entdeckungen auf dem Feld der Optogenetik. Die Freude der beiden ist groß. Zum Wetter, die aktuelle Vorhersage des Deutschen Wetterdienstes. Vielerorts ideal zum Sterne gucken heute, erst später zieht Nebel auf, nur im Norden bewölkt und Richtung Nordsee auch Regen. Die Tiefstwerte sinken von Nord nach Süd auf 16 bis 5 Grad. Neblig starten wir auch in den Tag, wenn der sich auflöst, dann aber vielfach wieder sonnig und trocken. Im Norden dagegen grau und regnerisch, Höchstwerte 17 bis 24 Grad.
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1: Ich bin Doc Zeidler. Nach der Landtagswahl in Sachsen-Anhalt kommt das Parlament heute erstmals in Magdeburg zusammen. Gewählt werden soll der neue Landtagspräsident. Die Wahl des neuen Ministerpräsidenten steht noch nicht auf dem Programm. Die AfD war bei der Wahl im September klar stärkste Kraft geworden, verpasste aber die absolute Mehrheit.
2: Nach ihrem Wahlsieg im September will die AfD in Sachsen-Anhalt den ranghöchsten Politiker stellen. Das ist der Landtagspräsident. Als Kandidaten dafür hat die AfD Tobias Rausch aufgestellt. Der 35-Jährige hat schon viel Erfahrung im Landtag. Er ist seit 2016 Abgeordneter. Damit er tatsächlich Landtagspräsident wird, ist die AfD auf die Stimmen des BSW angewiesen. Das hat seine Zustimmung schon zugesagt. Mit Spannung wird nun erwartet, ob die Wahl tatsächlich reibungslos über die Bühne geht. Die AfD ist in Sachsen-Anhalt vom Verfassungsschutz als gesichert rechtsextrem eingestuft. Vor dem Landtag haben verschiedene Bündnisse Proteste angekündigt. Dörtehein, Nachrichtenredaktion.
1: Plastikverpackungen könnten für Unternehmen bald deutlich teurer werden. Union und SPD im Bundestag planen eine neue Steuer auf Kunststoff. Ab Juli 2027 sollen für jede Tonne Kunststoff in Verpackungen 550 Euro fällig werden. Das geht aus einem Entwurf für ein Kunststoffverpackungsgesetz hervor. Der Nobelpreis für Medizin geht in diesem Jahr auch nach Deutschland. Peter Hegemann von der Humboldt-Universität Berlin und Georg Nagel von der Uni Würzburg wurden zusammen mit einem US-Forscher ausgezeichnet, und zwar im Bereich der Optogenetik.
3: Durch die Arbeit der drei Wissenschaftler verstehen wir heute besser, wie unser Gehirn funktioniert. Die beiden Deutschen haben bei Experimenten mit Algen herausgefunden, dass bestimmte Proteine auf Licht reagieren und ein elektrisches Signal auslösen. Deisteros hat dieses Protein in einen lichtgesteuerten Schalter für Nervenzellen verwandelt. Damit kann man nun Schaltkreise im Gehirn sichtbar machen, die Erinnerungen, Gefühle und Verhaltensweisen steuern, was für die Behandlung von Krankheiten wie Schizophrenie und Depressionen relevant sein kann. Sigrid Hamm, Skandinavien.
1: Die starke Nachfrage nach Elektroautos in Deutschland setzt sich fort. Mehr als 88.000 reine Elektroautos wurden im September neu zugelassen, wie das Kraftfahrtbundesamt in Flensburg mitteilte. Das sind rund 95% mehr als im Vorjahresmonat. Grund für die Entwicklung dürfte die E-Auto-Prämie des Bundes sein. Zum Wetter, die aktuelle Vorhersage des Deutschen Wetterdienstes. Vielerorts ideal zum Sterne gucken heute, erst später zieht Nebel auf, nur im Norden bewölkt und Richtung Nordsee auch Regen. Die Tiefstwerte sinken von Nord nach Süd auf 16 bis 5 Grad. Neblig starten wir auch in den Tag, wenn der sich auflöst, dann aber vielfach wieder sonnig und trocken. Im Norden dagegen grau und regnerisch, Höchstwerte 17 bis 24 Grad.
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1: Ich bin Dirk Zeitler. Plastikverpackungen könnten für Unternehmen bald deutlich teurer werden. Union und SPD im Bundestag planen eine neue Steuer auf Kunststoff. Das geht aus einem Entwurf für ein Kunststoffverpackungssteuergesetz hervor.
2: Ab Juli sollen für jede Tonne Kunststoff in Verpackungen 550 Euro fällig werden. Damit will die Regierung Anreize schaffen, weniger Plastik zu produzieren. Gleichzeitig will sie zusätzliche Einnahmen generieren. Schon für das kommende Jahr rechnet der Bund mit Steuereinnahmen von über 800 Millionen Euro. Unter das Gesetz sollen Verpackungen fallen, deren Kunststoffanteil mehr als 5% beträgt. Unter anderem bei Folien, Verschlüssen, Deckeln und Kapseln. Der Entwurf muss noch innerhalb der Regierung abgestimmt werden. Tanja Wagner, Nachrichtenredaktion.
3: Nach der Landtagswahl in Sachsen-Anhalt kommt das Parlament heute erstmals in Magdeburg zusammen. Gewählt werden soll der neue Landtagspräsident. Die AfD hat die Landtagswahl mit fast 44% der Stimmen deutlich gewonnen. Sie will nun den Landtagspräsidenten stellen. Deutschland muss aus Sicht der Geheimdienste vor allem mit Blick auf die Bedrohung durch Russland deutlich widerstandsfähiger werden, nicht nur militärisch. Russland führe einen Schattenkrieg gegen Deutschland, sagt der Präsident des Bundesnachrichtendienstes Jäger bei einer Anhörung im Bundestag.
4: Hinweise auf einen groß angelegten Angriff Russlands gegen NATO-Staaten gibt es demnach zwar aktuell nicht, denkbar sind aber wohl militärische Nadelstiche, besonders im Baltikum. Laut BND-Chef Jäger setzt der Kreml vor allem auf Einschüchterung. Moskau wettet auf unsere Schwäche, so Jäger wörtlich. Auch Verfassungsschutzchef Seelen warnt vor russischer Sabotage und Tötungsdelikten und auch vor Desinformation und Anschlagsversuchen, wie auf dem Flughafen Halle-Leipzig. Die Geheimdienste verstehen sich in diesem Schattenkrieg als erste Verteidigungslinie Deutschlands. Sie sollen künftig zusätzliche Befugnisse erhalten. Katrin Müller, Nachrichtenredaktion.
3: Die starke Nachfrage nach Elektroautos in Deutschland setzt sich fort. Mehr als 88.000 reine Elektroautos wurden im September neu zugelassen, wie das Kraftfahrtbundesamt mitteilte. Das seien rund 95% mehr als im Vorjahresmonat. Grund für die Entwicklung dürfte die E-Auto-Prämie des Bundes sein. Zum Wetter, die aktuelle Vorhersage des Deutschen Wetterdienstes. Nachts in weiten Landesteilen zunächst gering bewölkt oder klar, später Nebel. Nur im Norden teils stärker bewölkt und im Nordseeumfeld sind ein paar Tropfen nicht ausgeschlossen. Tiefstwerte von Nord nach Süd 16 bis 5 Grad. Neblig starten wir auch in den Tag, wenn der sich auflöst, dann aber vielfach wieder sonnig und trocken. Im Norden dagegen grau und regnerisch, Höchstwerte 17 bis 24 Grad.
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